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1: Ja, gleich mal den Timer stellen zum Einschalten oder, wie ich immer sage, Radio überhaupt gleich gar nicht mehr ausschalten und durchgehend laufen lassen. Das war's mit dem Kalender für diese Woche. Am Mikrofon verabschiedet sich Magdalena Stammler und wünscht im Namen des FRS-Teams allen Hörerinnen und Hörern ein schönes Wochenende mit dem Programm hier im Freien Radio.
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0: im Frühlingsprogramm und genau der ist das Thema, der Frühling nämlich. Mit Werken von Antonín Dvořák und Robert Schumann wird das Publikum musikalisch eingestimmt auf die bereits im Aufblühen begriffene Jahreszeit. Beim 4. Symphoniekonzert der Ischler Symphoniker morgen Sonntag, der 3. Mai um 19.30 Uhr im Kongress- und Theaterhaus in Bad Ischl. Am kommenden Mittwoch beginnt eine spannende standortübergreifende Ausstellung in Bad Ischl. Unter dem Titel Mental Load – Unsichtbare Arbeit werden in der Trinkhalle, im Sudhaus und in der Galerie am Fluss Werke ausgestellt sein, die Tätigkeiten thematisieren, die meistens im Verborgenen passieren. Über einen internationalen Open Call wurden dafür Künstlerinnen und Künstler eingeladen, ihre Arbeiten einzureichen. Die vertretenen Werke stammen aus unterschiedlichen Disziplinen wie Malerei, Skulptur und Fotografie, über Performance, Video und digitale Kunst bis hin zu Design, Literatur und interdisziplinären Ansätzen. Sie stellen das Kümmern, das Organisieren, das Planen und das Sorgen in den Mittelpunkt. Mental Load – Unsichtbare Arbeit eröffnet am kommenden Mittwoch, den 6. Mai um 17.30 Uhr in der Trinkhalle und auch an den beiden anderen Ausstellungsorten Sudhaus und Galerie am Fluss und ist dort in Bad Ischl anschließend bis 16. Mai zu sehen. Teile der Ausstellung werden übrigens auch in Venedig bei der Biennale präsentiert. Wer nicht so weit reisen kann, kann auf jeden Fall in Bad Ischl vorbeischauen. 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
0: Ja, gleich mal den Timer stellen zum Einschalten oder, wie ich immer sage, Radio überhaupt gleich gar nicht mehr ausschalten und durchgehend laufen lassen. Das war's mit dem Kalender für diese Woche. 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

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Ich stand auf einem weißen Sockel und neben mir posierte der Pilot. 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Nach einigen Jahren sagte der Pilot zu mir: Ich glaube, ich habe langsam verstanden, was das Universum mir sagen wollte. Und ich nickte, denn ich hatte mir schon so etwas Ähnliches gedacht. Ausstellung aussterbender Arten.

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0: Am kommenden Mittwoch beginnt eine spannende standortübergreifende Ausstellung in Bad Ischl. Unter dem Titel Mental Load – Unsichtbare Arbeit werden in der Trinkhalle, im Sudhaus und in der Galerie am Fluss Werke ausgestellt sein, die Tätigkeiten thematisieren, die meistens im Verborgenen passieren. Über einen internationalen Open Call wurden dafür Künstlerinnen und Künstler eingeladen, ihre Arbeiten einzureichen. Die vertretenen Werke stammen aus unterschiedlichen Disziplinen wie Malerei, Skulptur und Fotografie, über Performance, Video und digitale Kunst bis hin zu Design, Literatur und interdisziplinären Ansätzen. Sie stellen das Kümmern, das Organisieren, das Planen und das Sorgen in den Mittelpunkt. Mental Load – Unsichtbare Arbeit eröffnet am kommenden Mittwoch, den 6. Mai um 17.30 Uhr in der Trinkhalle und auch an den beiden anderen Ausstellungsorten Sudhaus und Galerie am Fluss und ist dort in Bad Ischl anschließend bis 16. Mai zu sehen. Teile der Ausstellung werden übrigens auch in Venedig bei der Biennale präsentiert. Wer nicht so weit reisen kann, kann auf jeden Fall in Bad Ischl vorbeischauen. 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
0: Ja, gleich mal den Timer stellen zum Einschalten oder, wie ich immer sage, Radio überhaupt gleich gar nicht mehr ausschalten und durchgehend laufen lassen. Das war's mit dem Kalender für diese Woche. Am Mikrofon verabschiedet sich Magdalena Stammler und wünscht im Namen des FRS-Teams allen Hörerinnen und Hörern ein schönes Wochenende mit dem Programm hier im Freien Radio.
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sehr geile Nummer. Das war jetzt ein sogenannter Edit, nennt sich This Man und stammt von Diesel and Jarvis. Sehr Dancefloor-lastig geht's weiter mit der nächsten Edit vom großartigen Label 65 und eine Edit namens See You Sue Sue von CJ. Put on your dancing shoes, da ich mal sagen. Viel Spaß!

coole Platten aus meiner Sammlung und meinem DJ-Bag heute zum Apparatverdraht. Das war jetzt ein absoluter Boogie-Klassiker oder Post-Disco, kann man auch sagen. She Can't Love You von der Gruppe Chemise aus dem Jahre 1982. Also ein richtig geiler Underground-Hit. Und genauso undergroundig wird auch der nächste Song. Der stammt nämlich aus dem Jahre 1986 und ist oder schlägt auch in die Kerbe Synthpop, Electronic Pop, ist in der DJ-Szene oft gespielt worden. Die Band Contact aus Österreich, die ihr großartiges Album Computer Games auf dem Label Zitronenklang veröffentlicht hat. Und da kommt der Titelsong Computer Games von Contact. Viel Spaß!

Apparat Quadrat, halt richtig geschmeidige und coole Edits aus meinem DJ-Bag. Das war jetzt ein sehr treibender Edit von Carrot Green und Silvergam. Nennt sich Bronski in Rio und wie auch schon im Namen erwähnt, haben sie sich da an einem sehr bekannten Bronski Beat Sample bedient. Sehr geile Scheiben und kommt da immer sehr, sehr gut an in der Party Crowd. Und wir bleiben eben da drauf. Die nächste Platte, auch wieder ein Edit, ein sogenannter Tropical Edit, stammt von David Keaton, ist eine sehr rare Disco-Produktion aus dem Jahr 1983, die ich da ausgekommen habe und auch in der Underground-DJ-Szene in New York auf und auf gespielt worden ist. Ist am Label Mutant Disco wiederveröffentlicht worden. Die Platten halte ich da gerade in meine Hände. Und ja, ist ein Cover vom berühmten Van Morrison, das ist auszubringen, Van Morrison Klassiker Gloria. Viel Spaß damit!

Jawohl, sehr coole Sendung, Apparat Verdraht, finde ich. Ich hoffe, Enk hat es auch gefallen. Wie gesagt, lauter Tracks, die sich auch in meinen DJ-Sets immer wieder finden. Und der Schlusstrack stammt von The Incredible Fly und nennt sich Want the Body. Eine ganz seltene Elektrofunk-Disco. Geschichte aus dem Jahre 1979, auch sehr undergroundig und ja, gilt als ein Vorreiter oder Vorläufer des Elektrofunk. Mit der Nummer darf ich mich abvierten vom Apparat Verdraht aus dem Moser Studio. Ich hoffe, es kommt einmal zulosen, wenn ich irgendwo auflege und sich die Plattenteller drehen, wie auch beim Apparat Verdraht. Eng da draußen, Mensch, in der Zwischenzeit. Alles Gute, Dankeschön fürs Zuhören. Bis zum nächsten Mal. Viert Dank.

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Odysseus. Also gut, sagt ein erschöpfter Arzt unter Vorbehalten, dieser endlose Nachtdienst. Also gut, kehren Sie heim. Und so warte ich, der Städteverwüster, der Listenreiche, im Morgenrot auf die letzte Prüfung meines Blutes, auf meine Entlassungspapiere, meinen Pass. Und höre schon die Brandung, sehe schon das Meer und auf seinem Spiegel ein gleißendes Gespinst möglicher Routen, ein Knäuel von Routen der Heimkehr, die am Ende vielleicht alle zurückführen in die Ruinen von Troja. Vorsicht! Noch glotzt mich Polyphems Auge an, eine wachsame Kamera, aber die Mastspitzen meines auf Rede schaukelnden Schiffes kritzeln bereits Vorschläge zum Gewinn der offenen See an den Himmel.

Jägerin im Sonnenbad. Dieser schmale Sonnenfleck zwischen der vierten und fünften Säule der Tempelruine, dort auf dem Strandhügel, dieser eine von so vielen Sonnenflecken zwischen Säulen, die kein Dach mehr tragen, kein Fries, nur noch den leeren Himmel, muss allein für diese schwarzfällige, von einem einzigen weißen Stern an der Brust geschmückte Katze bestimmt sein. Sie setzt ihre Pfoten auf den Sonnenplatz und nimmt so selbstverständlich Besitz von ihm, als sei ihr dieser Ort von einem Gott oder einem anderen Allmächtigen bestimmt, der keine Zweifel und Fragen duldet. Kippt in eine graziöse Seitenlage und liegt schließlich eingerollt wie auf einem mit Wildleder oder Rohseide bezogenen Divan und nicht bloß auf brüchigem Marmor, als wollte sie beiläufig vorführen, nein, vorspielen, dass selbst der unbeugsame Wille einer in diesem Tempel vor mehr als 2000 Jahren angebeteten Übermacht ihrem Eigensinn bestenfalls ebenbürtig sei. Auch die Sonne, die jede einzelne der vom Verfall auf unterschiedliche Längen gekürzten Säulen schattenlos und aller vermeintlichen Beständigkeit entblößt dastehen lässt, scheint ihr Feuer allein für die in ihren Lichtwellen Badende entfacht zu haben. Der Mieze, Schwimmerin im Licht, sind aber Gott oder Sonne und Wellenlängen egal. Sie leckt ihre Pfoten. Lang war die vergangene Nacht und die Beute mager, eine winzige Ehrenmaus und eine eben erst dem Kindsnest entflatterte Nachtigall, die unter Krallen und Fangzähnen keine Zeit mehr fand, den ersten Gesang ihres Lebens anzustimmen. Zwei, drei gellende Schreckenslaute anstatt der dahin jagenden Tonfolgen ihrer Art, dann Stille. Das war alles. Von der Jägerin kam kein Laut. Jetzt ist sie müde. Jeden Nachmittag, naja, fast jeden Nachmittag, wenn die Sonne einen den Wünschen der Jägerin entsprechenden Stand erreicht, streift sie um den verfallenen Tempel. Beute findet sich schließlich auch in ruinierten Gotteshäusern und schläft einmal auf dieser, dann auf einer anderen Lichtinsel, schlägt aber gelegentlich und selbst aus dem vermeintlichen Tiefschlaf nach vorübergaukelnden Falten, noch öfter nach wilden Bienen. Mit der Dämmerung, spätestens zum Anbruch der Nacht, wechselt sie Orte und Zeiten. Von Sofas, von Kissen oder auch dem Schoß einer von ihr bezauberten Weißnäherin, die in einem Steinhaus am Strand wohnt, in die Wildnis, in einen sternenlosen Olivenhain, in eine verlassene, von Dornsträuchern und Rosmarin eroberte Ölmühle. Dort wird sie wieder zu dem, was sie und ihresgleichen lange vor der Erfindung von Sofas, Kissen, Tempeln und Ölmühlen waren. Eine Jägerin, die den Luxus eines Salons oder hochflorigen Teppichs schnurrend genießen kann, ihn zum Leben aber nicht braucht. Jederzeit und mühelos ist sie mit einem einzigen Sprung imstande, zurückzukehren in ein Leben ohne Häuser und Menschen. Dass sie jetzt ihre Pfoten leckt, ist Schönheitspflege und dient allein dem mattschwarzen Glanz ihres Fells. Denn die erste Reinigung vom Blut oder der Krätze ihrer Opfer geschah unmittelbar nach der Jagd und noch in tiefer Dunkelheit. Sie hat Vogel,
und Ehrenmaus, wie jedes andere ihrer Opfer, mit einem Sprung, einem Krallenhieb und Biss, zwar zur Beute gemacht, nicht aber getötet, noch nicht, sondern die Erjagten bloß am Entkommen gehindert, um sie wieder und wieder in die vermeintliche Rettung zu entlassen, ins Versteck des zusammengefalteten Sonnensegels eines Archäologen, in den Schuttkegel von mit Nummern versehenen Trümmern eines Tempelfrieses oder unter den Schirm einer über Steinrissen blühenden Alraune. Aber aus jeder Zuflucht wurde die Beute speichelnass von den Bissen der Jägerin wieder zurückgetragen an den Anfang der nächsten Wiederholung. Ein grausames Spiel. Das war niemals Spiel, sondern das Studium aller Fähigkeiten der Beute, um auf die nächste Pirsch ziel- und schlagsicherer vorbereitet zu sein. Jagdtechniken wurden schließlich nicht nur in der Wildnis, sondern auch in Salons geübt und wiedergeübt. Und wenn es am Ende tatsächlich ans Töten ging, wer konnte dann schneller sein als diese Jägerin in der Sonne? Ein Pfotenhieb in seinem Bewegungsmuster vom Prankenschlag eines Leoparden nicht unterscheidbar, ein Biss ins Genick, Atemlosigkeit. Am Spiel ihrer Ohren ist jetzt zu erkennen, dass Schritte sich nähern. Kein Grund zur Furcht oder zur Flucht. Sie ist mit dem, der da kommt, vertrauter als der mit sich selbst. Sie kennt den Klang seiner Schuhe, selbst seiner nackten Sohlen, spürt die Luftwirbel, die ihm voranhuschen, kann den Tonfall seiner Worte deuten und weiß stets, bevor sie ihn sieht, ob ihn etwas bedrückt oder ob sein Tag ein Triumph war. Er ist der Herr über diesen Tempel, Herr über die gewundenen Ornamente, die das Bild eines Gartens umschlingen im zersprungenen Mosaikboden, einem aus abertausenden Steinen in 9 Farben zusammengefügten Puzzle des Paradieses, das er mit seinen Gehilfen in monatelanger Grabarbeit Schicht um Schicht freigelegt und dann unzählige von den Erschütterungen der Zeit verstreute Teile wieder an ihren alten Platz gelegt hat. So zeigte sich zu seinen Füßen allmählich das Bild einer paradiesischen Residenz. Wasserspiele, Palmen, Blüten und Sterne, in der nur eine Göttin wohnen durfte. Aber selbst ein Herr, der vergessenen Göttern aus Trümmern Wohnungen schafft, hat der Jägerin nichts zu sagen. Wie schläfrig sie zu ihm aufblickt, als er vor ihr stehen bleibt und mit einer seltsam hohen, kindischen Stimme Koseworte zu flüstern beginnt, auch blödsinniges, vor Entzücken wirres Zeug. Er streckt seinen Arm aus, als wollte er nach dem weißen Stern im nachtschwarzen Pelz greifen. Er wurde an diesem Tag von höchster Stelle gelobt. Einen Meister hat ihn ein Redner im Frack genannt und ihm für die Entdeckung eines noch nie gesehenen Rosenmotivs im Mosaikboden des Tempels einen Orden überreicht. In diesem Augenblick aber zwingt ihn die Jägerin, die ihn unverwandt anblickt und sich nicht erhebt und ihm mit keiner Bewegung entgegenkommt, das Ohrenspiel musste wohl reichen, ihren Willen auf. Also macht der Meister sich klein.
wiederholt die Litanei seiner Koseworte, wiederholt auch unsinniges Zeug und singt, den Arm ausgestreckt, flüsternd vor ihr auf die Knie.

Tornado. Wie federleicht und farbenfroh diese schnellen, raschelnden Wirbel an einem Donnerstag im Oktober vor uns aufsteigen. Nur Übelgelaunte verunglimpfen sie als Staubteufel oder Windhosen. Als ob zu einer Hose eine einzige Röhre reichte und ein Teufel sich mit Staub begnügte. Nicht anders als die Windgeister aus einem Märchen unserer Kindheit schrauben sie sich an diesem wechselnd bewölkten Herbsttag aus Alleen und Lichtungen von Bahnhofsplätzen, braunen Wiesen oder Brachen und Straßen empor. In Kostümen, zusammengeflickt aus Papiertaschentüchern, zerknüllten Quittungen, Fahrscheinen, Zeitungsfetzen und leeren Zigarettenschachteln, vor allem aber Laub, werden diese ansonsten unsichtbaren Geister auch für uns plötzlich sichtbar und winden aus Birkenblättern in schönstem Safrangelb, dem Laub von Blutbuchen, Pappeln und Ginkgos, Platanen und fliegendem Abfall rotierende Kränze. In vielfarbigen Spiralen steigen sie turmhoch hinaus über Dächer, Antennen und kahle Bäume, als sollte eine erkaltende Erde mit allen Schattierungen des Welkens, Vertrocknens, Verdorrens ans atmosphärische Blau geschraubt werden, um Himmel und Erde endlich dauerhaft miteinander zu verbinden. Oder um vorzuführen, dass alle Pracht und aller Formenreichtum der aus subatomaren Bausteinen zusammengefügten organischen und anorganischen Materie nicht erst durch Mikroskope oder Teleskope zu bestaunen ist, sondern schon mit dem bloßen Auge, das in den Staubwolken zu tränen beginnt. Aber auch dieser thermische Tanz kann nicht darüber hinwegtäuschen, dass aller hochgetragene Abfall aus dem zivilisatorischen oder jahreszeitlichen Drama mit dem Nachlassen des Auftriebs Stück für Stück und Blatt für Blatt wieder zurückschneien, zurückhageln wird auf das leergefegte Land. Wann wäre schließlich etwas im bloßen Aufsteigen und Fallen für immer verschwunden? Diese dahin und dorthin wirbelnden Geister rufen manchmal vergessene Reime in uns wach, an die wir uns mit Wehmut erinnern, während die Böen uns das Haar zerraufen oder unsere Hüte und Schals über Brückengeländer davon und in die Tiefe tragen. Wind, Wind, himmlisches Kind. Mit den Sturmerprobten unserer Kinder erwarten wir Jahr für Jahr ungeduldig die Ankunft dieses Himmelsboten und auf die Gelegenheit, geschwänzte Drachen aus Seide und Papier steigen zu lassen und an zum Zerreißen gespannten Schnüren, dem Orgeln und allen Tonarten eines aufkommenden Sturms zu lauschen. Aber neuerdings, so sehen wir auf Bildschirmen und Titelblättern, neuerdings kehren diese ehemals heiteren Wirbel zwar wie gewohnt jährlich wieder, nehmen dabei aber an Größe zu und heben nun nicht bloß Laub und Papierknäuel, sondern auch größere Gebinde vom kalten Boden auf, halbleere Plastikflaschen, hohle Blechdosen, ranzige Milchpackungen und Müllsäcke, sogar Glasflaschen, die raketengleich hochschießen, nach einem kurzen Sturzflug zu einem Scherbenhagel zerspringen oder uns als feindliche Geschosse entgegenschwirren und uns in Deckung jagen, wenn wir nicht unser Augenlicht verlieren oder unsere Gesichter von Schnittwunden schraffiert im Spiegel einer Notarztpraxis betrachten wollen. Ach, und jetzt,
zeigt sich mit der Unaufhaltsamkeit einer aufrauchenden Gewitterfront ein Wirbel von nie gesehener Größe am Horizont und tanzt heulend auf uns zu. Ein eisengrauer Trichter, der sich nicht zu den Wolken empor, sondern aus Himmelshöhen zu uns herabschraubt, einem Rüssel ähnlich, der in der regennassen Tiefe nach Opfern schnüffelt. Wo er den Boden berührt, beginnt sich das Erschnüffelte nicht mehr bloß zu drehen, sondern aus seinen Verwurzelungen und Verankerungen zu lösen, nein, loszureißen. Starkstrommasten, Straßenlaternen, Bäume. Zwei Stück Fleckvieh fliegen durch die Luft. Dann ein Tanklaster voll Treibstoff, der gegen einen Wasserturm geschleudert, im Funkenregen eines berstenden Transformators zur Bombe wird. Ein Fachwerkhaus, erbaut im 13. Jahrhundert, dessen Bewohner sich in den Keller geflüchtet haben, beginnt nach so vielen Jahren eines ortsfesten Daseins zu fliegen. Leitungsrohre, gerissene Kabel und Seile winkendem, krachend davonsegelnden Haus nach und sinken zurück, gleich den durchtrennten Adern und Muskelsträngen eines auf dem Schlachtfeld verstümmelten Kriegers. Allein die mit Balken verriegelte Tür hinab in den Keller hält dem Winddruck immer noch stand. Und so können die Schutzsuchenden, die dort in der heulenden, dröhnenden Finsternis betend und schluchzend um ihr Leben fürchten, nicht sehen, dass in dem gigantischen Rüssel des Tornados, richtig, Tornados werden diese Winde neuerdings genannt, die nur Trümmer und Scherben aufschwirren lassen und sich rasend und rasend weiter und schon der nächsten, gerade noch heilen Welt entgegendrehen, auch die schönsten Blätter in allen Farben davonwirbeln. Was für eine Pracht! Birkenlaub in leuchtendem Safrangelb, rotierende himbeerrote Kränze aus Ahorn und Lindenlaub, Rotbuchenblätter in der dunklen Farbe getrockneten Blutes. Da und dort in diesem Reigen glitzern sogar Aluminiumbänder, auch Silberpapier und das metallische Innenfutter leerer Bonbonnieren, als wirbelte aus dem zerrissenen Himmel dieses für die Jahreszeit viel zu milden, blauen Herbsttags schon der erste Schnee.

Trost des Steinschleifers. Wie oft er sich verliert in den Tiefen kristalliner Strukturen. Selbst das stumpfe Glitzern frisch gebrochenen Granits erinnert ihn an die Bauformen der Edelsteine. Tagsüber sitzt er stundenlang an seiner Werkbank. Er will ja, was er sieht, nur bei Tageslicht sehen und betrachtet durch seine Lupe die hauchzarten Einschlüsse im Inneren der Smaragde. In den winzigen Kristallgärten, deren Blüten und Fahnen orthorhombische Prismen, Schleier und Heilungsrisse im Nachmittagslicht silbergrün leuchten, sieht er ein geheimnisvolles, laut und zeitloses Bild der Welt, das ihn alle Sensationen und Schrecken der Geschichte des organischen Lebens vergessen lässt und ihm verspricht, etwas von dieser Arbeit wird überdauern, nicht für immer, aber länger, viel länger als alles, was welken, faulen und schmerzen kann.

Genghis Khan oder das Blau des Himmels. Ach, wie ermüdend, immer bloß nach oben starren, die Arme oder gefalteten Hände zum Himmel gereckt, zu beten und singen und glauben, dass irgendwo dort oben verborgen, in der Leere oder im Wolkenlabyrinth einer wohne, ach was, nicht nur einer, ein ganzes Heer wohne, Sturmscharen von Göttern, Schutzgeistern, Engeln, Dämonen, und ein Erdenmensch sich nur die Augen aus dem Kopf starren müsste, sich nur die Stimme, die Seele aus dem Leib schreien, damit der eine oder andere dieser über

irdischen in der Höhe, in den Rauchschleiern brennender Opfer oder über glitzernden, Altäre umfließenden Strömen von Blut. Erscheine. Sich endlich zeige und uns den einen oder anderen Wunsch gnadenhalber erfülle. Uns einen kleinen Sieg auf irgendeinem sumpfigen Schlachtfeld zukommen ließe, oder auch eine Frau, einen guten Mann, jedenfalls zwei, drei Kinder, allesamt natürlich, gesund wie wir selber und schön. Und uns dazu gleich auch noch eine kleine, nein, besser größere Herde zum Geschenk mache. Wogende Weiden, fette Sommerwiesen oder wenigstens eine Eigentumswohnung samt inflationsresistent verzinstem Vermögen, verwaltet von einer Bank so sicher und uneinnehmbar wie die Fata Morgana am Horizont. Und dann, selbstverständlich nach der Erfüllung solcher und ähnlicher Wünsche, gleich nochmal auf die Knie und gebetet, gesungen, gedankt, danke, herzlichen Dank, ihr Guten dort oben, für eure überirdische Freundlichkeit. Vielen und herzlichen Dank. Bis zum nächsten Mal. Was für ein Unsinn das alles. Was für eine Fehleinschätzung der Gnade von Göttern. Unsinn, alles Unsinn. So viel wusste schon Genghis Khan, der gnadenloseste aller mongolischen Reiter und mächtige Wünscher und Wunscherfüller, wenn er auf kostbaren Pferden gemeinsam mit den zielsichersten Bogenschützen seiner Zeit über Steppen und Weiden dahin flog und die Grenzen seines Reiches aus eigenem Furor in alle Windrichtungen und bis an den Horizont davon rollen ließ, gleich einer Welle, die sich um den in spiegelglattes Wasser geschleuderten Stein ausbreitet und dabei einen größer und größer, immer größer werdenden, zitternden Kreis beschreibt. Genghis Khan, unser Mann, der wusste nicht bloß etwas vom Wünschen, von maßloser Weite und davon, wie man dem Endlosen ohne göttlichen Rückenwind nachjagt, in der Art unbändiger Herden, die dem Grün hinterherstampfen, im Rhythmus der Jahreszeit, immer dem sich ständig erneuernden, wilden, brüllenden Leben nach. Noch der scheueste, neueste und ahnungsloseste Rekrut aus den Heeren des Khans hatte keinen Zweifel daran, dass hier unten auf smaragdgrünen wie auf verdorrenden Auen oder stinkenden Schlachtfeldern sich genug Beute findet, sich sterbend windet oder einfach da liegt, atemlos, blicklos, still. Genug Sklaven, Stiere, Milchkühe, Kinder, schöne Frauen, Krieger, jede Menge Freunde und Feinde aller Größen, Farben und Formen. Und er wusste auch, dass einer bloß den Kopf in den Nacken zu legen brauchte, um die Gottheit zu sehen, den immerwährenden Himmel, der sich da und dort manchmal nachlässig schmückte mit ein paar Wolken. Denn der Blick empor ins Blaue war und blieb für Genghis Khan und die Seinen alles, was es zu sehen gab. Die betörende Leere über den Weiten zeigte das einzige und wahre Gesicht und die einzige wahre Gestalt des allgegenwärtigen Alles Erschaffers und Alles Zerstörers. Er allein konnte in seinem gestaltlosen Blau die Nacht zum Verschwinden bringen, selbst den Mond und die Sterne, und schlang alles, einfach alles in sich hinein. Meere, Wüsten,
Gebirge, die Sonne, die Vögel, Wolken und Schnee. Um nach unkalkulierbaren Fristen und ganz nach seinen Launen in einem endlosen Spiel alles, alles wieder auszuspeien. Und aus dem Zenit herab regnen zu lassen auf die über Steppen, Weiden und Wüsten sprengenden, unbesiegbaren Reiter des Khans, auf seine vom Himmel geliebten, mordenden Reiter.

Ballade von der glücklichen Rückkehr. Genug, genug. Eines Tages ist es genug. Kauern wir unter wehenden Eisfahnen, liegen wir erschöpft unter dem Kreuz des Südens in einer mondlosen Tropennacht? Es ist genug. So weit sind wir gegangen, so hoch sind wir hinaufgestiegen, immer höher, bis uns der nächste Schritt ins Blaue geführt hätte, in die Wolken, nur noch ins Leere. Über Packeis, Gletscherspalten, Geröll und die Dünensicheln des großen Sandmeers sind wir gezogen, getaumelt, bis hierher, bis an den Rand unserer Kraft. Aber eines Tages, aber jetzt, ist es genug. So lange haben wir bloß geträumt von den Eiskronen der Pole, von den Quellflüssen des Amazonas, Niger und Nil, von den flimmernden Seen der Luftspiegelungen in den Wüsten Taklamakan, Gobi und Tanezruft. Geträumt von Gipfeln Annapurna, Lhotse, Manaslu, Kanchenjunga, Shishapangma, Daulagiri und Shogori und schließlich sogar davon, dass unter unseren Füßen der höchste aller Berge läge, Sagarmatha, Chomolungma, der, den die einen mit diesen heiligen Namen tauften und andere aus der Ferne bewarfen mit dem Namen des Landvermessers George Everest. Er, der Allerhöchste unter unseren Füßen. Genug. Eines Tages tragen unsere Ziele entweder den Schmuck unserer Spuren, Felswände, die Kerben von Eisäxten, die Schneekuppen der oberen Troposphäre, Wimpel, Gebetsfahnen und Dünen das verwehende Gewirr unseres Auftritts oder Wildnis, Schnee, Sand und Morast bleiben ungeschmückt und es zwingen uns zur Umkehr, Orkan, Hunger, Wunden, Höhenwahn, Fieber, Angst, die Erschöpfung oder das Heimweh. So oder so, eines Tages kehren wir unseren Träumen den Rücken und machen uns auf den Weg in die Tiefe, zurück zu den Menschen. Wie viele sind wohl vor uns auf diesem Weg verschwunden? Ins Eis gesunken, in fauliges Wasser, in den Treibsand. Der Weg zu den Menschen, zurück ins Vertraute, verzehrt noch größere Kräfte als die Routen ins Innere eines Traums. Aber wir wollen doch nur dorthin, wo wir herkommen. Wir wollen, sagen wir, keuchen wir, heulen wir, nichts wie weg. Wir wollen nach Hause. Du schwarzer Himmel, unter dem wir jetzt so allein sind. Was haben wir nicht alles auf uns genommen seit jenem Morgen, an dem wir unser Bett, das Haus, die Liebsten verlassen haben und auf und davon gegangen sind, auf und davon. Nächte in Schneehöhlen, Polarlichter, Luftspiegelungen haben wir gegen eiserne Tagesordnungen getauscht. Saubere Bettwäsche gegen einen Biwak im Eis. Von Rosen gesäumte Seepromenaden gegen Treibsand. Ein Candlelight-Dinner gegen Hunger und Krämpfe. Sommerabende gegen die arktische Finsternis. Dort die allgegenwärtigen Nachbarn, hier die Verlassenheit. Dort Milchseife, Lidschatten, Lavendel, hier Würmer und Fliegenlarven unter der Haut, Rachen und Mund wie in Flammen,
die Zunge ein verkohltes Stück Fleisch. Dieser Durst. Der Durst war die schlimmste aller Plagen, oder war es die Atemnot? 29.000 Fuß über dem Spiegel des Meeres haben wir um Luft gehechelt. Wie Himmelsmatrosen zur Wolkenbestattung in unsere Schlafsäcke geschnürt, an Felsbalkone und Zinnen genagelt, haben wir im Stehen zu schlafen versucht, weil unter hängenden Eiswänden kein Platz zum Liegen war. Der Himmel über unserem Ziel war von einem so dunklen, metallischen Blau, dass uns selbst um die Mittagszeit Sternbilder erschienen. Schwan, Delfin, Drache, Andromeda. Atemnot, Höhenwahn, alles, was dort, wo wir herkamen, unerträglich schien, haben wir ertragen und sind Schritt für Schritt Graten und Schneepyramiden entgegengetaumelt, die Schritt für Schritt zurückwichen vor uns. Und wozu alle Plagen? Auf höchste und heilige Berge sind wir gestiegen, weil sie da waren. Einfach da. Ach ja, sie standen im Weg zwischen uns und der Ferne. Ach ja, und eine unsichtbare Linie schien durch Gletscherabbrüche und Kaskaden aus Stein in die Höhe zu führen, weiter hinauf, ein Faden, nur für uns sichtbar, durch ein vertikales Labyrinth ins Leere. Unser Weg. Der Ozean, die Meere haben uns verführt, weil unter einem von Wellenkämmen gefiederten Horizont das nie Gesehene lag, ungetaufte Häfen, namenlose Gärten. Unser Glück. Was ist und was war, konnte nicht alles sein. Und so haben wir selbst im Herzen der Wüste blühende Städte vermutet, Oasen, weiße Paläste, Sachsura, das Paradies. Genug, was es auch war, was wir hatten, es war niemals genug. Denn dort, weit draußen und über den Wolken, ja selbst in der Finsternis der pazifischen Tiefsee, irgendwo dort unten, dort oben, musste etwas zu finden sein, das zumindest entfernt den Malereien unserer Tagträume glich. Und so gingen und stiegen und drifteten wir, trudelten, schwammen wir weiter, von einem Pol zum anderen, über Ozeane und die weißen Ketten des Himalaya und Karakorum hinweg, den Äquator entlang und bogen so unsere Wege zum Kreis. Und eines Tages war es genug. Und wir kehrten glücklich oder gezwungen von irgendeiner Not unseren Träumen den Rücken und sagten, genug, wir wollen nach Hause. Seltsam, wie fern am Rande der Erschöpfung, am Ziel alles Vertraute erscheinen kann. Unerreichbar das Bett, die Wohnung, die Liebsten. Der Gipfel des Chomolungma, der Everest unter unseren Füßen, Sachsura, die weiße Stadt, zum Greifen nah, aber unser Bett unerreichbar. Unsere Zuversicht, unsere Kräfte, Wasser und Brot, selbst die Luft in den Lungen, alles erschöpft, alles zur Neige. Nur Weite, Tiefe, Verlassenheit. Davon gibt es auch jetzt noch und immer genug. Ein Königreich für ein Bett.
nichts wie weg, heulen wir, weg von hier, nichts wie zurück. Wer sein Ziel erreicht hat, wer in der Ferne ganz oben, ganz unten angekommen ist, der muss erkennen, dass noch nicht einmal die Hälfte der Strecke hinter ihm liegt, dass die Flucht zurück ins Vertraute länger und schmerzhafter werden kann, als der Weg ins Ungewisse je war. Genug, zurück, weiter, alles sind wir bereit zu ertragen, alles, um endlich dort anzukommen, von wo wir aufgebrochen sind, vor einer Ewigkeit. Aber wie langsam und widerwillig uns nun das Vertraute entgegenkommt, unerträglich langsam. So wie damals der Südgipfel des Everest oder die dunklen Buchten von Novaya Zemlya. Entgegen. Es schwindet mit unseren Kräften, scheint schon verloren. Jetzt, wo wir endlich nach Hause wollen, hinab in die Tiefe, weicht das Nächste und Liebste vor uns zurück. Träumen wir? Vielleicht träumen wir. Vielleicht eines Tages werden wir ankommen. Türen werden sich öffnen, keine Abgründe, Arme, keine Spalten im Eis. Wir werden umarmen und umarmt werden. Rotweinkaraffen, Gärten, gedeckte Tische, alles wird leuchten in den Farben unseres Heimwehs. Alles so, wie es war. Und in der Nacht nach unserer Rückkehr werden wir schlafen. Zum ersten Mal seit Monaten, seit einer Ewigkeit schlafen. Überwältigt vom Glück, wieder zu sein, wo wir vor langer Zeit waren. Schlafen werden wir, bis ein Geräusch uns weckt. Ein Wort und noch eines klingenden Namen. Nanga Parbat, Cho-O-Yu. Stimmen aus einer Tiefe, in die kein Lot mehr hinabreicht, kein Seil. Brahmaputra, Mekong, Titicaca. Ein Stimmengewirr, ein Chor und sein Refrain. Auf und davon, auf und davon. Schiffsschrauben, Triebwerke, die Kufen eines Hundegespanns. Das Knirschen von Schritten im Schnee und im Sand, auf und davon, flüstert, braust es in unseren Ohren, auf und davon, wer bleibt, ist verloren, singt es und keucht es im Chor, bis unser Bett, in dem wir zwischen Federkissen, Gischt und Daunen, Schaumkronen, Sandwirbeln, Decken aus Kaschmir und Schnee, geborgen sind, eine Ruhestatt im Netz der Längen und Breitengrade, sachte erschüttert, gehoben wird und langsam und unaufhaltsam zu fliegen beginnt.

Sie hörten Unter einem Zuckerhimmel, Balladen und Gedichte von und mit Christoph Ranzmeier. Musikalisch begleitet hat ihn das Trio Brot und Sterne. Das sind der Trompeter Franz Hautzinger, der Drehleier-Virtuose Matthias Leubner und der Percussionist Peter Rosmanit. Erschienen ist das Werk im Oktober dieses Jahres in der schönen Reihe der Klangbücher im Wiener Mandelbaum Verlag. Vorausgegangen ist dem die Veröffentlichung der Texte in einem prachtvollen Band, den der Künstler Anselm Kiefer illustriert hat, ein Freund Ranzmeiers. Dieses Buch ist 2022 im Verlag S. Fischer erschienen. Vielen Dank an Michael Baikulescu vom Mandelbaum Verlag, der im Namen aller Beteiligten die Ausstrahlung des Klangbuches in den freien Radios Österreichs erlaubt hat. Alle Informationen zu dieser Sendung findet man auf der Website von Radio Helsinki. helsinki.at in der Rubrik Das rote Mikro. Präsentation der Sendung Barbara Belitsch.

0: Bus und ist dort in Bad Ischl anschließend bis 16. Mai zu sehen. Teile der Ausstellung werden übrigens auch in Venedig bei der Biennale präsentiert. Wer nicht so weit reisen kann, kann auf jeden Fall in Bad Ischl vorbeischauen. 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
0: Ja, gleich mal den Timer stellen zum Einschalten oder, wie ich immer sage, Radio überhaupt gleich gar nicht mehr ausschalten und durchgehend laufen lassen. Das war's mit dem Kalender für diese Woche. Am Mikrofon verabschiedet sich Magdalena Stammler und wünscht im Namen des FRS-Teams allen Hörerinnen und Hörern ein schönes Wochenende mit dem Programm hier im Freien Radio.
5: Bleib heute halt nur eine Zeitl da, da gefallen sie sich bestimmt und ich hab in Kalender geschaut, heut geht der Wind.
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Jede Menge Reggae-Tunes also wieder in der nächsten Stunde. Am Mikrofon Werner Kraft, aufgenommen in Gosau. Und jetzt in die Playlist. Los geht's mit Gelissa Skyline Rocking.

0: Frontline Dub, Holly Cook. Das war die heutige Ausgabe von Blue Mountains Radio, Reggae und Jamaica Vibes mit Werner Kraft am Mikrofon. Ich bedanke mich fürs Einschalten. Alle Sendungen sind nachzuhören auf der Seite vom Freien Radio Salzkammergut oder auf cba.media unter Blue Mountains Radio. Schöne Zeit wünsche ich und zum Abschluss der heutigen Sendung der feine Sound von Fritz Stüngel aus seinem Album Was soll's? Jazz-Zigaretten.
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0: Es wird eine Siebdruckwerkstatt, Talks und Performances geboten. Ab 19.30 Uhr folgen eine Show-Einlage von Discover, Musik von Elias Pichler und ab 22 Uhr dann eine Silent Disco. Morgen Sonntag schließt das Festival mit zwei Performances um 13 und um 15 Uhr, eine davon von der namentlich zumindest schon einmal vielversprechenden Kunstinitiative Kreisverkehr. 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
0: Morgen Sonntag um 15 Uhr im Vierkanter in Gampern. Ein Leiterwagen voller Lieder. Ebenfalls morgen am Sonntag, am Abend, laden die Ischler Symphoniker wieder zu einem Konzert. Es ist das vorerst letzte im Frühlingsprogramm und genau der ist das Thema, der Frühling nämlich. Mit Werken von Antonín Dvořák und Robert Schumann wird das Publikum musikalisch eingestimmt auf die bereits im Aufblühen begriffene Jahreszeit. Beim 4. Symphoniekonzert der Ischler Symphoniker morgen Sonntag, der 3. Mai um 19.30 Uhr im Kongress- und Theaterhaus in Bad Ischl. Am kommenden Mittwoch beginnt eine spannende standortübergreifende Ausstellung in Bad Ischl. Unter dem Titel Mental Load – Unsichtbare Arbeit werden in der Trinkhalle, im Sudhaus und in der Galerie am Fluss Werke ausgestellt sein, die Tätigkeiten thematisieren, die meistens im Verborgenen passieren. Über einen internationalen Open Call wurden dafür Künstlerinnen und Künstler eingeladen, ihre Arbeiten einzureichen. Die vertretenen Werke stammen aus unterschiedlichen Disziplinen wie Malerei, Skulptur und Fotografie, über Performance, Video und digitale Kunst bis hin zu Design, Literatur und interdisziplinären Ansätzen. Sie stellen das Kümmern, das Organisieren, das Planen und das Sorgen in den Mittelpunkt. Mental Load – Unsichtbare Arbeit eröffnet am kommenden Mittwoch, den 6. Mai um 17.30 Uhr in der Trinkhalle und auch an den beiden anderen Ausstellungsorten Sudhaus und Galerie am Fluss und ist dort in Bad Ischl anschließend bis 16. Mai zu sehen. Teile der Ausstellung werden übrigens auch in Venedig bei der Biennale präsentiert. Wer nicht so weit reisen kann, kann auf jeden Fall in Bad Ischl vorbeischauen. 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
0: ja, gleich mal den Timer stellen zum Einschalten oder, wie ich immer sage, Radio überhaupt gleich gar nicht mehr ausschalten und durchgehend laufen lassen. Das war's mit dem Kalender für diese Woche. Am Mikrofon verabschiedet sich Magdalena Stammler und wünscht im Namen des FRS-Teams allen Hörerinnen und Hörern ein schönes Wochenende mit dem Programm hier im Freien Radio.
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0: Gast in Frankreich.
1: Je m'appelle Gainsbourg. Je m'appelle Serge Gainsbourg. Toute ma vie, j'ai fait de la musique. Parce que j'adore la musique. Die Pop- und Rockmusik wurde in diesen Jahren vor allem in den englischsprachigen Ländern entwickelt und vorangetrieben, glaubte man. Aber wenn man ein wenig über den Tellerrand hinausblickte, stellte man fest, dass beispielsweise auch in Frankreich abseits vom Chanson spannende Musik gemacht wurde. Vor allem kam sie von Serge Gainsbourg. Er sang Songs, die sich durch meisterhafte Wort- und Lautspiele, eindringliche Bilder, unerwartete Wendungen und teilweise provokante Äußerungen auszeichneten. Gainsbourg, 1928 geboren und 1991 verstorben, ist am Friedhof von Montparnasse in Paris begraben. Sein Grab zählt noch immer zu den meistbesuchten Gräbern in Paris und wird regelmäßig mit Blumen, Gedichten und Bildern geschmückt. Seine Fans dekorieren das Grab mit Zigaretten und Whiskygläsern, was so viel heißt wie: er rauchte wie ein Schlot und soff wie ein Loch, war aber ungemein produktiv, schuf Musik mit Jazz-Einflüssen, afrikanischen Rhythmen, Reggae, aber auch mit klassischen Einflüssen. Wir beginnen unseren musikalischen Reigen Serge Gainsbourg heute mit dem Song Melody aus dem Konzeptalbum Histoire de Melody Nelson, die Geschichte der jungen Melody, gespielt und gesungen von Jane Birkin, die von einem Mann im Rolls-Royce angefahren wird. Er verliebt sich in sie, verbringt mit ihr die schönste Zeit seines Lebens und verliert sie kurz darauf schon wieder bei einem Flugzeugabsturz.

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Eine Hymne an das Auto Ford Mustang, zwischen Platanen dahinbrausend, von Serge Gainsbourg und seiner Frau Jane Birkin.

Serge Gainsbourg mit Quand tu te mets, wenn du dich herausputzt und dem Mambo Miam Miam Song. Das war die heutige Spazierfahrt mit Gainsbourg, mit Bonnie und Clyde im legendären Ford Mustang. Ich hoffe, Sie haben die Sendung genossen. Das war sie schon wieder, die heutige Sendung. Wir bedanken uns fürs Zuhören und freuen uns auf die nächste Woche.

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0: Morgen Sonntag um 15 Uhr im Vierkanter in Gampern. Ein Leiterwagen voller Lieder. Ebenfalls morgen am Sonntag, am Abend, laden die Ischler Symphoniker wieder zu einem Konzert. Es ist das vorerst letzte im Frühlingsprogramm und genau der ist das Thema, der Frühling nämlich. Mit Werken von Antonín Dvořák und Robert Schumann wird das Publikum musikalisch eingestimmt auf die bereits im Aufblühen begriffene Jahreszeit. Beim 4. Symphoniekonzert der Ischler Symphoniker morgen Sonntag, der 3. Mai um 19.30 Uhr im Kongress- und Theaterhaus in Bad Ischl. Am kommenden Mittwoch beginnt eine spannende standortübergreifende Ausstellung in Bad Ischl. Unter dem Titel Mental Load – Unsichtbare Arbeit werden in der Trinkhalle, im Sudhaus und in der Galerie am Fluss Werke ausgestellt sein, die Tätigkeiten thematisieren, die meistens im Verborgenen passieren. Über einen internationalen Open Call wurden dafür Künstlerinnen und Künstler eingeladen, ihre Arbeiten einzureichen. Die vertretenen Werke stammen aus unterschiedlichen Disziplinen wie Malerei, Skulptur und Fotografie, über Performance, Video und digitale Kunst bis hin zu Design, Literatur und interdisziplinären Ansätzen. Sie stellen das Kümmern, das Organisieren, das Planen und das Sorgen in den Mittelpunkt. Mental Load – Unsichtbare Arbeit eröffnet am kommenden Mittwoch, den 6. Mai um 17.30 Uhr in der Trinkhalle und auch an den beiden anderen Ausstellungsorten Sudhaus und Galerie am Fluss und ist dort in Bad Ischl anschließend bis 16. Mai zu sehen. Teile der Ausstellung werden übrigens auch in Venedig bei der Biennale präsentiert. Wer nicht so weit reisen kann, kann auf jeden Fall in Bad Ischl vorbeischauen. 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
0: Ja, gleich mal den Timer stellen zum Einschalten oder, wie ich immer sage, Radio überhaupt gleich gar nicht mehr ausschalten und durchgehend laufen lassen. Das war's mit dem Kalender für diese Woche. Am Mikrofon verabschiedet sich Magdalena Stammler und wünscht im Namen des FRS-Teams allen Hörerinnen und Hörern ein schönes Wochenende mit dem Programm hier im Freien Radio.
6: Bleib heute halt nur eine Zeitl da, da gefallen sie sich bestimmt und ich hab in den Kalender geschaut, heute geht

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0: so könnte man sagen. Vieles muss weg. Ich glaube, es geht euch genauso, liebe Zuhörerinnen, dass ihr jetzt Anfang Mai euch denkt, es muss was weg im Kleiderschrank. Ich möchte weniger haben. Es ist so ein Bedürfnis im Frühjahr, dass man alles ein bisschen umkrempelt. Man fährt gerne ins Altstoffsammelzentrum. Es gibt Kleidertauschbörsen und alles. Aber keine Angst, liebe Zuhörerinnen, wir werden euch nicht, also ich werde euch sicher da jetzt keine Tipps geben, werden wir nicht machen, weil es gibt genug Tipps, wie man Kleider aussortiert, wo man welches Haufen macht, was man sich fragt bei jedem Stück, wenn man es ausschaut. Bringst du mir Freude oder nicht? Ja, wir wissen das alles. Aber ich wollte keine Sendung draus machen. Weil da gibt es wirklich so tolle Videos und Sachen zum Schauen. Und auch Angebote. Ich finde irrsinnig klasse. Es gibt am OKH auch die Kleidertauschbörse. Also es ist immer wieder was, wo jeder Ort irgendwie, jede Institution in einem Ort hat sehr viele Sachen anzubieten. Und bitte nutzt das. Und ich glaube, ihr tat's das eh alle. Wir sind, glaube ich, regional alle ganz schön gut vernetzt.
1: Genau. Ich glaube, für uns hat es einfach vom Gefühl her ein bisschen in die Richtung gegangen, gell? Was diese gewisse Einfachheit betrifft. Oder gibt es das, Monika?
0: Ja, schon. Wir haben es jetzt dann nochmal besprochen, weil ich habe mir auch zuerst gedacht, vielleicht nur eben andere Sachen, was Einfachheit. Aber es geht einfach darum, ich habe es ja der Kerstin erzählt, eigentlich bin ich inspiriert worden von dem Film Perfect Days. Mhm. Da bin ich drinnen gesessen und habe mir gedacht, gut, es hat Leute gegeben, die haben gesagt, du kannst nicht hingehen, der Film ist so fad. Kann bei mir gar nicht passieren, weil ich liebe ihn wie im Wenders. Ich liebe seine Art, wie er sagt, der Film erzählt sich eh von selber. Ich mag es, dass er nur Dokumentarfilme dreht, weil ihm das andere einfach am Keks geht, wie normal Regie geführt wird. Zuerst wird das Ende gedreht, dann irgendwann einmal der Anfang und so hat sich aber in dem ganzen Prozess beim Film, also wenn du dann Film machst, zum Beispiel so wie der, sollte sich da aber im Prozess nochmal was ändern, dann würde es ändern können, kann aber nicht, wenn es normale Regie, also wie es halt gemacht wird, machst. Und das habe ich einmal erklärt vorher in einem Podcast und habe mir gedacht, mei, das ist schon, natürlich habe ich auch Filme gesehen und Perfect Days war klar, dass ich mir ausschauen. Und das hat mir so diesen Einfachheitsgedanken wiedergeben. Ich bin drinnen gesessen im Kino, hab von der Hauptfigur, habe mir immer gedacht, siehst du, da geht es um einen Toilettenreiniger, ja, in Tokio. Und ja, es ist, wir werden euch dann noch mehr erzählen drüber, weil sonst erzähle ich schon wieder mal zu viel. Aber das ist einfach heute das Thema, dass man stellt euch einfach einmal vor, liebe Zuhörerinnen, wie das war, wenn einfach das ganze Leben einfach ist. Das Einfachheit ist ja aber auch manchmal gar nicht so einfach, weil manche Dinge kann man sich, wenn man es einfach macht, reduzierter macht, heißt aber nicht, dass das dann einfach ist. Das kann auch manchmal kompliziert sein.
1: Voll, vollkommen. Und doch wollen wir irgendwie so ein bisschen dieses Gefühl vermitteln oder dieses Bild schaffen, wie Einfachheit.
0: Wie Einfachheit funktioniert.
1: Und auch anfühlen kann, weil eben durch den Film, von dem hast du eh schon öfters gesprochen, der einfach so ein bisschen das auch ein bisschen vermittelt.
0: Na voll. Und vor allen Dingen dieses Gefühl, dieses Lebensgefühl, wie wir einfach haben. Ja? Einfachheit ist die höchste Stufe der Vollendung, hat es einmal geheißen von Leonardo da Vinci scheinbar, 1452. Ist aber auch natürlich gebraucht worden, dieser Spruch, braucht man nur an Apple, an gewisse Konzerne denken, immer wieder ein wenig umfunktioniert. Aber der zweite Spruch, wenn dein Geist nicht von Unnötigen getrübt ist, dann ist dies die beste Zeit deines Lebens, von Wu Men, 864 Jahre. Also der gefällt mir fast nur, also für mich nur, da kann ich mir das nur besser vorstellen, um das, was heute geht. Ja, ich würde sagen, ich hätte ganz gerne jetzt zwei Sachen gespielt. Das Lied heißt Easy von Foth. Tolle Stimme, Abwechslung, auch wieder mal dazwischen geht es um Selbstakzeptanz bei dem Lied und vom inneren Frieden. Ich finde, das passt ganz gut. Es ist ersten Song. Der Künstler drückt eigentlich in dem Film, und die Stimme ist einfach phänomenal, drückt aus, sich in seiner Haut wohlzufühlen und mit Leichtigkeit durchs Leben zu gehen, was eine Reise hin zur Selbstliebe und Gelassenheit symbolisiert. Und das Zweite, das ist einfach wieder so dieses Neue, alles neu. Peter Fox von der Stadtaffen-CD haben wir eh schon öfters gespielt. Bis später.
1: Viel Spaß. 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

0: Ja, liebe Zuhörerinnen, alles neu von Peter Fox, immer wieder gern genommen. Vor allen Dingen, der eine Sotsklave ist sehr hilfreich, steig auf den Berg aus Dreck, weil oben frischer Wind weht. Das heißt, manches Mal fallen dann manche Entscheidungen nicht so einfach, egal was im Leben ist. Es ist immer wieder so, dass oben angekommen wird es ja dann wieder besser. Also sollte es jetzt in einer komischen Situation sein, der euch vielleicht zu schaffen macht, denkt immer dran, ganz oben weht wieder der frische Wind. Ja, willkommen zurück zur Sendung noch einmal. Wir waren bei Perfect Days von Wim Wenders und was mich inspiriert hat, was ich mir gedacht habe, warum es zum Thema passt, das einfache Leben reduziert radikale Einfachheit. Das ist ein tolles Thema. Der Film erzählt sich von selbst, habe ich jetzt erst gerade gesagt. Dieser Hirayama, das ist dieser Toilettenreiniger in Tokio, scheint eigentlich ganz zufrieden zu sein mit seinem Leben. Tut gerne in der Freizeit ein bisschen lesen, macht Musik, Fotografie. Und so die Zusammenfassung ist halt, dass eine Reihe unerwarteter Begegnungen kommt er dann drauf auf ein paar Sachen in seiner Vergangenheit. Er beginnt dann eigentlich die Gründe, kann er dann nachvollziehen, was es so war in seiner Vergangenheit, und er kann auch nachvollziehen, warum die Einfachheit vom täglichen Leben ihm eigentlich das ersehnte Glück gibt. Der Film sagt, dass auch so wiederkehrende Handlungen für einen Hirayama, wie er es da gemacht hat, wie man sieht, den Film, das sind kein lästiger Zwang, sondern ist eine Form von Achtsamkeit. So ist auch der Film gefeiert worden von Wim Wenders als so eine Hommage an die Achtsamkeit. Weil es geht immer um das Hier und Jetzt und Dasein. Und glaube, das ist in der heutigen Zeit immer schwieriger durch sehr viel Ablenkung, die man zwar selbst steuern könnten, aber es wird halt immer schwieriger. Und Freude am gegenwärtigen Moment. Und diese Handlungen im Film, die wir gesehen haben, also das habe ich der Kerstin zuerst auch noch mal erzählt, das ist einem so, das tut auch so gut, diese Gleichmäßigkeit, was da immer passiert. Am Anfang denkt man, ja, okay, jetzt steht er wieder auf, jetzt macht er wieder das, aber es hat alles so schöne, so ruhige Bewegungen. Ja, in der Früh, er hat ja nur so einen kleinen Schlafplatz. Ganz, es ist eigentlich, müsste man sich denken, man hat ja eine enge Wohnung, aber es ist so, ja. Ja, er legt halt dann in der Früh seine zusammengefaltete Matte, also die legt er dann am Boden und das ist so das Erste, da schläft er auf der Matte, dann legt das Roll das zusammen, stützt immer gleich hin, dann Kassettenrekorder, Musik ist auch sowas, analoge Musik hören, zu dem kommen wir später noch heute. Kerstin erinnert mich, Adwinger Konzert, analog, ja, genau. Vinyl, Schottenplatte, voll gut. So, also wurscht. Aber das ist ja auch so was, das zelebriert er richtig. Also diese morgendliche Routine, immer gleiche Abfolgen, ja. Und ja, dann geht er raus, dann macht er sich draußen einen Kaffee, zuerst putzt er sich die Zähne, pflegt sein Schnurrbart, besprüht die Pflanzen mit Wasser. Das ist, sieht man ein paar Mal in den Filmen, aber man hält es gut aus, weil man freut sich schon wieder so, jetzt geht er dann raus in den Hof, holt sich einen Kaffee, dann legt er die erste Kassetten ein und fährt zu seiner Arbeit. Ja, Mittagspause sitzt er meistens im Park und fotografiert mit der analogen Kamera das Lichtspiel, das durch die Blätter der Bäume fällt. Ja, gibt es einen eigenen Ausdruck dafür, habe ich mir aber jetzt nicht gemerkt. Ja, und am Abend macht er natürlich auch wieder ähnliche Sachen. Er besucht einen Waschsalon, dass er seine Wäsche wascht. Immer in derselben U-Bahn-Station isst er zu Abend. So diese Rituale. Ja, das ist einfach so, jetzt einmal, es klingt so, als würde man sich selber das Leben wünschen, so wie ich es jetzt gerade beschreibe. Aber es hat einfach so eine Konzentriertheit im ganzen Film. Das ist das Herrliche. Ja.
1: Ja, und das ist auch das Spannende eben, weil man stellt sich sehr schön und sehr romantisch vor. Und doch ist ja auch gesagt worden, dass sie manche den Film angeschaut haben und dass man es gar nicht ausgehalten hat, weil ja nicht recht viel passiert oder weil sie ja die Sachen auch wiederholen. Und das finde ich irgendwie auch so das Spannende. So einerseits fühlt es sich romantisch an, ja, oder ja, inspirierend, ja, und faszinierend, und andererseits auch, wie wie es einfach jetzt schon einfach gar nicht mehr so einfach ist, sich der Einfachheit, diese Einfachheit zu genießen, weil man eben so viel Input oder Impulse gewöhnt sind, dass einfach immer so viel passiert oder
0: richtig,
1: schnell
0: ja.
1: etwas passiert.
0: Ja, ja. Ich meine, wir haben jetzt liebe Zuhörerinnen, ich glaube, dass sicher viele jetzt in der Fastenzeit einiges da gemacht haben, Digital Detox, dass man einfach weniger macht am Handy oder am Computer oder generell mit technischen Geräten und so. Ja, und zum Wim Wenders nur mal kurz gesprochen, weil wir gesagt haben, ja, okay, das ist eigentlich ein Film, der er macht ja hauptsächlich Dokumentarfilme. Er hat es einmal in so einem Podcast, kennt ihr wahrscheinlich alle seine Podcasts, also wo man halt Podcasts hört, ist eben der Wim Wenders auch, gibt es auch zwei Folgen mit ihm, wo er dieses Prinzip des Dokumentarfilms erklärt und warum ihm das lieber ist. Oder, also er hat eine lange Karriere schon hinter sich, so tolle Filme und so, kann man ja alles schauen. Aber er sagt eben, das Problem ist beim normalen Film, ja, also es geht ja nicht so, dass du so wie beim Dokumentarfilm machst du Anfang, Mitte, Ende halt so, das wie halt die Abläufe im Normalen sind. Und wenn du aber dann zwischendrin das Gefühl hast, du möchtest nur, es hat sich jetzt gerade irgendwas geändert und du möchtest noch irgendwas dazu machen, geht das normal beim Filmemachen eben nicht, weil da wird oft zuerst das Ende gedreht, dann mittendrin, dann am Schluss erst vielleicht der Anfang gedreht, dann wird alles zusammengeschnitten. Da ist aber keine Entwicklung drinnen. Da kann nichts mehr passieren. Da ist alles vorgegeben. Und Wim Wenders, wenn man sich beschäftigt mit dem, weiß man, das geht für ihn nicht. Und daher meine Hochachtung nochmal vor ihm. Ja, Musik können wir dann gern wieder hören. Also es geht weiter so, dass wir uns dann fragen, also in der Sendung habe ich mir gedacht, sollte man sich auch einmal fragen, wie ist denn das eigentlich mit diesem Modell, Perfect D-Modell? Was gibt's denn da, wo kann denn das, wo wird denn das vielleicht das Modell nur gelebt? Ja? Gibt es Länder, wo es nur so gelebt wird, dieses Perfect D-Modell, wenn man so will? Ja? Und welche Länder sind das? Und was hat das für Auswirkungen und auch für Folgen? Und zum Teil, was hat das für einen Preis, wenn man das macht? Werden wir sehen, ob wir zu den auch noch kommen heute. Aber jetzt spiele ich euch zwei Nummern. Und zwar die erste Nummer haben wir gerade, Moment einmal, ja, hätten wir letztes Mal gespielt, aber haben wir nicht mehr gespielt, darum ist es jetzt gut. Mhm. Und zwar, ich liebe Tyler, the Creator, featuring also mit der Kali Uchis. See You Again, das ist einfach, das ist so klasse. Also, wie gesagt, Tyler, the Creator, kann man sich auch, also ich liebe ihn. Und das zweite ist ganz entspannt, mit Paul Chetz, Pompeii, so ein oberwitziger Text. Genießt es, wir hören uns gleich wieder. Ciao.
2: Okay, okay, okay.

0: Ja, willkommen zurück bei Stop Making Sense im freien Radio Salzkammergut im Radionest Vöcklabruck mit der Monika und mit mir, der Kerstin.
1: Ja, wir haben jetzt die zwei Lieder gehört und sind wieder voll dabei beim Murakami. Und ja, die wiederkehrenden Handlungen haben wir besprochen, was alles gemacht worden wird, was so inspirierend ist, einfach diese. Manchmal, wisst ihr, liebe Zuhörerin, habe ich auch ein bisschen, manchmal denke ich auch ein bisschen an die, das klingt jetzt blöd, an die Klosterschwestern, aber die haben ja auch so ein eher so, das heißt die Klosterrituale, die Rituale, sie stehen genau. Bald auf, Buddhismus, es ist eigentlich so immer schon dasselbe, einfache Tätigkeiten darin Erfüllung finden. Ja, wir machen es ja auch daheim, die einfachen Tätigkeiten. Aber
0: und machen es ja eigentlich auch immer mit den ganz kleinen Kindern und auch grundsätzlich bei den Kindern, dass man eigentlich Rituale versuchen, ja. Immer wieder, so sei es am Vormittag, sei es auf die Nacht, sei es die Mittagsrituale beim Essen oder so.
1: Also ja,
0: so
1: ja.
0: Versucht man ja eigentlich Rituale immer wieder einzuführen, beziehungsweise da auch dabei zu bleiben.
1: Richtig.
0: Weil es uns ja eine gewisse, da haben wir vorher geredet, stimmt, eine Sicherheit
1: es,
0: gibt da.
1: Es gibt eine Sicherheit, es gibt eine Sicherheit. Wim Wenders hat zum Beispiel auch was erzählt von den Geschichten vom Einschlafen her. Er sagt immer, wenn du Kindern ein Buch vorliest zum Schlafen gehen und die Geschichte ist in sich nicht stimmig, dann kann das Kind nicht schlafen. Also es ja, ist so, ja, das gibt ja. Einem wiederum ja. Diese Sicherheit.
0: Ja.
1: Ja. Jetzt bin ich komplett rausgekommen, es war gut, dass wir so geredet haben. Ja, das war die Sendung heute, liebe Zuhörer, mir fällt jetzt nichts mehr ein. Nein, gar nicht. Es geht ja nur weiter. Wir haben über die Rituale gesprochen, wie wichtig Rituale sind, über Klosterschwestern, über Buddhismus, über all das, was ja eigentlich dieses konzentrierte Sein im Hier und Jetzt angeht. Frage ist auch gewesen, wie geht denn das in andere Länder?
0: Wie geht oder was gibt es da für so Konzepte oder
1: welche
0: noch
1: Konzepte,
0: so für Möglichkeiten?
1: Richtig, ja genau. Wenn man jetzt Perfect Day das Modell hernimmt für ein zufriedenes Leben ohne viel Konsum, dann gibt es ja woanders auch. Also gibt es so ein Perfect Day perfekte Philosophie vielleicht in anderen Ländern, habe ich mich gefragt. Und was sind die Auswirkungen dafür? Wo kann es gelebt werden? Ja, in Japan natürlich, durch die Philosophie des Wabi-Sabi. Wabi-Sabi, diese Philosophie, ist die Schönheit im Unvollkommenen und Einfachen und von der Routine geprägt. Zufriedenheit und ja, und auch Entspanntheit erreicht man dadurch. Dann ist mir auch noch so eingefallen, wenn wir so viel reden von anderen Ländern, also jetzt haben wir gerade von Japan gesprochen, bevor wir in ein anderes Land, auch in die nordischen Länder gingen, da haben wir dann gerade nur gedacht, zuerst haben wir Digital Detox schon angesprochen, was haben denn wir, liebe Zuhörerinnen, schon geschafft? Ihr könnt euch erinnern an die gute alte Fastenzeit, die haben wir hinter uns, da haben wir eigentlich ja auch nicht nur gefastet in Form vom Essen und Trinken, digitales Fasten. Da gibt es so viele Möglichkeiten, wie man Fastenzeit auch sinnvoll gewählte Wörter und so. Da gibt es Bücher darüber, Steindl Rast ist zum Beispiel auch, oder der Anselm Grün, gibt es auch ganz tolle Bücher darüber mit so Sprüchen, mit guten, also Sprüche, die einem gut tun. Ich glaube, da sind wir an und für sich eh nicht schlecht unterwegs. Also mit. Aber dann so bin ich eben automatisch natürlich jetzt nicht nur bei den Japanern gelandet, und sondern auch wieder bei den nordischen Ländern. Und in der heutigen Sendezeit wird es jetzt nicht ausgehen. Aber ich möchte euch nur die schwedische Glücksformel Lagom vorstellen. Mhm. Es ist eine Lebensphilosophie in Schweden.

0: weiß mehr, was zum Konsum gehört. Oder auch bei der Arbeit. Und dass ihr das Glück durch Maßhalten findet. Das ist es, Maßhalten ist ja eigentlich bei uns auch in manchen Sprichwörtern tief verankert. Das Maßhalten, ja. Maß und Ziel, ja.
1: Genau, alles hat seine gewisse Dosis auch. So, ja, dieses, ja, so das, nicht zu viel, nicht zu wenig.
0: Mhm. Ja, ja. Und La Gomme macht froh eben. So wird es weitergegeben. Es ist, weil es eben den Blick auf das Wesentliche schärft, und Harmonie und inneres Gleichgewicht lässt sie leichter finden. Der Begriff geht so, es geht aus der, also dieses Wort La Gomme geht auf die Wikingerzeit zurück. Also die Urskandinavier reichten den gemeinsamen Krug gern in ihrer Lack, und Lack heißt Mannschaft auf Schwedisch, und reichten diesen Krug in der Runde, und Runde heißt eben Om herum, und so ist dieses Lack Om entstanden, Lack Om geboren. Und es bedeutete schon damals, dass es für jeden in der Gruppe ausreicht.
1: Mhm.
0: Es ist einfach eine schöne Botschaft, oder?
1: Ich finde es voll schön, wie ich es von dir gehört habe, weil eben es ist einerseits, es ist dieses Gruppen, das Gruppengefühl und ja, die Zugehörigkeit und auch die, auf das, dass man aufeinander schaut und aufeinander achtet, dass wir alle was davon haben. Und das finde ich voll schön.
0: Ja, es ist also schön, wie du sagst, dem alle was, es hat so was Teilendes, ja. Und nicht nur Ego, nur einer und
1: oder nur der eine hat viel und der andere hat ja weniger, weil das finde ich auch an dem La Gomme so schön, dass es nicht darum geht, viel von irgendwas zu haben, sondern so ein bisschen was davon und ein bisschen was davon, also immer die Balance zu halten und nicht irgendwas eben wegzulassen, also gar nicht zu haben, sondern immer wieder eben diese Balance zu finden und nicht ins Extreme irgendwo hineinzurutschen. Und das finde ich voll spannend, gar nicht so einfach, weil es manchmal doch schnell geht. Und das finde ich voll schön.
0: Ja, voll. Und wir merken, also ich hätte dann auch, wir haben dann auch noch so ein paar, es gibt dann auch noch ein paar so La Gomme-Tricks, wie man die im Alltag umsetzt, das hört es dann. Jetzt hört es nur drei Lieder. Ein Lieblingslied von mir, natürlich Lieblingsband, ist für mich schon auch Kraftklub. Und ich liebe einfach der Nina Tschuber, also Fallen in Liebe heißt das Lied. Und mit der Nina Tschuber, die hat einfach, sobald sie ein Wort, sobald sie das, den ersten Ton von ihr her, höre ich schon dieses gewisse Kratzen in der Stimme, dieses Angenehme, dieses, also ich liebe es, dieses Lied, Fallen in Liebe. Ja, da geht es eben um die Verliebten, die sich irgendwie manchmal nicht trauen, Verletzte, 100 Gründe, warum es nicht gescheit ist, und trotzdem ist es so. Das zweite Lied ist Weidentier von Rahel. Die hat eine tolle, tolle Stimme und jeder Ton sitzt, was einfach schön ist, wenn das so funktioniert. Und das dritte Lied, Looking Too Closely von Fink, ist angenehm, entspannt, und der Titel trägt in vielerlei Hinsicht schon das in sich, was er sagt. Dieses Looking Too Closely, das heißt einfach auch dieses Überanalysieren, zählt ja zu der Sorte Songs, die den meisten beim Hören irgendwie bekannt vorkommt, nebenbei noch. Also jetzt erst einmal die Bedeutung, dieses Überanalysieren. Ja, man kann sich selbst wirklich in Grund und Boden kritisieren. Überanalysieren ist nicht unbedingt gut für den Selbstwert. Und die meisten kennen dieses Lied Looking Too Closely aus verschiedenen Soundtracks von TV-Produktionen, wie zum Beispiel Suits. Los geht's mit Fallen in Lieben.

0: Liebe Zuhörerinnen, die schwedische Glücksformel Lagom hat uns gerade beschäftigt. Nicht zu viel und nicht zu wenig. Lagom im Alltag umsetzen, gibt es auch ein paar Tipps. Natürlich, am Anfang haben wir gesprochen, wir wollen euch keine Tipps geben, wie man den Kleiderschrank jetzt sorgfältig ausräumt, aber dem Kleiderschrank Luft zu verschaffen, hat auf alle Fälle etwas, weil Chaos schlechte Laune macht. Wenn ich nie was finde, dann irgendwann einmal, ja, kann man irgendwas anderes erzählen, aber es macht nicht allzu gute Laune. Und der Vorteil ist auch von einem aufgeräumten Kleiderschrank, dass man sich nicht oft wahnsinnig schwierig, dass man sich den richtigen Stil zusammenfindet, die richtigen Kleiderstücke müssen da entscheiden, was passt jetzt da zusammen, wenn ich das alles schon geordnet habe. Kerstin liebt Ordnung, darf ich euch verraten. und ich finde es auch wirklich, du hast schon recht, es ist ein gutes Gefühl, wenn man reinschaut und hat den Überblick. Ja, volle Fälle. Ein zweiter Punkt, was die Schweden da in dieser Lagom-Glücksformel verarbeiten und dann ist Zeit alleine zu verbringen, vor allem draußen in der Natur. Was passt da? Ja, natürlich, jeder kann, wenn er alleine ist, das ist wie wenn du mit einem Wandern gehst, das ist auch schön, weil wenn du abstürzt, dann hast du, wenn der die Rettung ruft, Entschuldigung, ich weiß nicht, manchmal ist so ein blöden Humor, ich meine, weil es ist so arg, dann denke ich mir wieder, boah, was sagst du denn die ganze Zeit? Also, nein, aber...
1: Voll schön, Monika, dass du da...
0: Du darfst mich retten, ich weiß. Aber bitte rette mich jetzt kurz aus dieser Situation. Also Zeit alleine erhöhte Zufriedenheit. Und es ist aber wirklich so, manches Mal, man hat dasselbe Schritttempo, man passt sich an. Und wenn man alleine ist, dann kann man einfach machen, was man will. Man kann einmal sitzen bleiben, wenn man will, wieder weitergehen, wenn man will. Und das ist vielleicht auch eine Überwindung, weil viele Menschen dann sich schwer, alleine Dinge zu tun. Wie zum Beispiel ins Kino oder essen gehen. Oder ich bin diesmal alleine aufs Konzert gegangen von Atwänger, was übrigens ein tolles Konzert war. Leute, das war ein Wahnsinn.
1: Im Brusthof, gell?
0: Nein.
1: Wo warst du denn?
0: Guten alten OKH.
1: Ah, oh ja.
0: Ja. Hm. Und es war wirklich klasse und diese Nachhaltigkeit, auch was andere Vinylplatten und so angeht. Und wie gesagt, die feministischen Stanzeln sind ein Wahnsinn. Die alten Stanzeln sind sowieso gut. Und es war der Tag, an dem das Album released, das was rausgekommen ist. Und darum war das einfach klasse, ja. Und ich habe mich da ausprobiert und mir hat es eigentlich getaugt. Bin da alleine gegangen und bin alleine vorn gestanden. Vor mir war ein wenig zu großer Mann, aber ist wurscht. Ich habe drüber gefilmt ein paar Mal. Aber es war wirklich klasse. Also Advänger gibt's in der Form, glaube ich, schwer, diese Kombi. Und zum Teil, wenn es dann spülen, so, ich mag ja das, wenn es so fast so, wenn er mit der Maultrommel spielt und Ding und das Ganze ist dann so nicht Didgeridoo-mäßig, aber es ist so, du kommst dann eine halbe Zeit raus, das ist so
1: richtig genial.
0: Ja,
1: voll. Und die zwei halt einfach geil, also ja, das sind schon
0: genial.
1: Legenden.
0: Ja, schon. Mhm. Schon. Ja, warum sind wir auf das gekommen?
1: Weil wir, glaube ich, dann zu unserem Abschlusslied kommen.
0: Gibt's ja, genau, das? Genau. Also wir haben noch ein bisschen Zeit, Kerstin, geht sich noch was aus, nicht mehr viel. Dann sage ich noch auch zwei Lagom-Sachen, das morgen in der Früh, das morgen duschen kalt oder in See gehen kann er bei uns auch machen. Was ich schön finde, auch das genussvolle Essen, dass das dazugehört. Und zuhören, lernen ist ja sowieso was, glaube ich, ganz gut ist, wenn man die Leute nicht zutextet. So.
1: Und jetzt sich das auch anhört, was die anderen zum Song haben.
0: Und vor allen Dingen sie dafür bekommen. wirklich ernsthaft interessiert. Das ist auch so ein Ding.
1: Und den anderen verstehen. Also zu versuchen, zu hören, was der andere auch wirklich sagen möchte.
0: Ja, genau. Und dem auch so in der Geduld selber üben und auch dann nicht schon wieder im Gedanken sein, was sage ich dann und so. Das merkt man dann letztlich. Ja, und das Letzte war, glaube ich, dezent einrichten und Pausen machen. Das waren so diese Lagom-Geschichten. Meine Lieben, wir hören uns ja wieder, nämlich am 6. Juni. Und ganz bestürzt sind wir, wie wir gesagt haben, dass dann schon wieder Juni ist. Aber jetzt haben wir noch den herrlichen Mai vor uns.
1: Ja, auf alle Fälle, definitiv.
0: Und als Abschlusslied, es ist keine Überraschung, wir Perfect Days, der Film hat uns heute begleitet. Und natürlich hören wir jetzt das von Lou Reed, Perfect Day. Wunderbar. Schönen Mai.
1: Viel Spaß.
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0: Ebenfalls morgen am Sonntag, am Abend, laden die Ischler Symphoniker wieder zu einem Konzert. Es ist das vorerst letzte im Frühlingsprogramm und genau der ist das Thema, der Frühling nämlich. Mit Werken von Antonín Dvořák und Robert Schumann wird das Publikum musikalisch eingestimmt auf die bereits im Aufblühen begriffene Jahreszeit. Beim vierten Symphoniekonzert der Ischler Symphoniker morgen Sonntag, der 3. Mai um 19.30 Uhr im Kongress- und Theaterhaus in Bad Ischl. Am kommenden Mittwoch beginnt eine spannende standortübergreifende Ausstellung in Bad Ischl. Unter dem Titel Mental Load – Unsichtbare Arbeit werden in der Trinkhalle, im Sudhaus und in der Galerie am Fluss Werke ausgestellt sein, die Tätigkeiten thematisieren, die meistens im Verborgenen passieren. Über einen internationalen Open Call wurden dafür Künstlerinnen und Künstler eingeladen, ihre Arbeiten einzureichen. Die vertretenen Werke stammen aus unterschiedlichen Disziplinen wie Malerei, Skulptur und Fotografie, über Performance, Video und digitale Kunst bis hin zu Design, Literatur und interdisziplinären Ansätzen. Sie stellen das Kümmern, das Organisieren, das Planen und das Sorgen in den Mittelpunkt. Mental Load – Unsichtbare Arbeit eröffnet am kommenden Mittwoch, den 6. Mai um 17.30 Uhr in der Trinkhalle und auch an den beiden anderen Ausstellungsorten Sudhaus und Galerie am Fluss und ist dort in Bad Ischl anschließend bis 16. Mai zu sehen. Teile der Ausstellung werden übrigens auch in Venedig bei der Biennale präsentiert. Wer nicht so weit reisen kann, kann auf jeden Fall in Bad Ischl vorbeischauen. 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
0: Ja, gleich mal den Timer stellen zum Einschalten oder, wie ich immer sage, Radio überhaupt gleich gar nicht mehr ausschalten und durchgehend laufen lassen. Das war's mit dem Kalender für diese Woche. Am Mikrofon verabschiedet sich Magdalena Stammler und wünscht im Namen des FRS-Teams allen Hörerinnen und Hörern ein schönes Wochenende mit dem Programm hier im Freien Radio.
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0: Hallo und willkommen bei einer neuen Folge der I Like Sci-Fi Show. Ihr hört es vielleicht, ich habe mir extra für diese Sendung ein Mikrofon besorgt. Das ist jetzt qualitativ nicht ganz so super, aber es kann diese Stereo-Aufnahme, die ihr vielleicht von ASMR-Videos kennt. Manche mögen das, manche nicht, aber für diese Folge habe ich mir gedacht, passt es ganz gut. Es geht um Parapsychologie. So, und jetzt habe ich wieder auf neutral, also auf genau in die Mitte geschalten beim Mikrofon. Falls ihr es nicht verstanden habt, es geht um Parapsychologie. Das kennt ihr mit hoher Wahrscheinlichkeit von diesem Film. Aber es ist generell ein Riesenthema, immer schon in der Popkultur, beziehungsweise hat vielleicht sogar Popkultur, wie wir sie kennen, mitgeformt, mitgestaltet. Es ist natürlich eines der ältesten Themen der Welt, also es geht um Geister, Dämonen und so weiter, aber um ganz einen speziellen Part. Und ich versuche euch in dieser Folge diesen speziellen Part ein bisschen näher zu bringen, also um was es eigentlich in der wirklichen, unter Anführungszeichen, wissenschaftlichen Parapsychologie geht, weil, hört sich fest, ich bin quasi ausgebildeter Parapsychologe. Das ist einer von meinen ganz, ganz stolzesten Stölze, gibt es das Wort? Ich hab mal Psychologie studiert, weil es mich halt sehr interessiert hat und weil ich das noch im Zivildienst machen wollte. Und es hat eben damals noch an der Uni Wien diesen Kurs Parapsychologie bei Dr. Herkowich gegeben. Diesen Kurs gibt es leider jetzt nicht mehr und ich meine das leider ganz, ganz, ganz ernst, weil es war extrem interessant und es ist nicht darum gegangen, was ihr jetzt wahrscheinlich glaubt, um was es gegangen ist. Also bleibt dran und ich führe euch dann wieder einmal in die tiefsten Tiefen dieses Kaninchenbaus Parapsychologie. Aber jetzt mal zur Einstimmung, zum Eingruseln, zum Eingrooven, erster Song.

Wenn man schon eine Radiosendung zum Thema Parapsychologie macht, kommt man natürlich an Ghostbusters nicht vorbei, an dem Film. Und das ist ein Lied aus dem Soundtrack von Ghostbusters, Saving the Day von Alessi, und gehört eben, weil ich Ghostbusters und generell dieses ganze Thema sehr mag, zu einem von meinen Lieblingssongs, zumindest aus dieser Zeit. Ghostbusters hat eben damals dieses Thema auf eine ganz, ganz, ganz bestimmte Art aufgegriffen, die super charmant ist. Es gibt ein bisschen eine schrägere Background-Story zu dem Film, weil er eigentlich, er hätte anders sein können. Also er hätte viel härter, viel erwachsener in bestimmten Themen, gibt es YouTube-Videos dazu, sein können. Er hätte eine ganz andere Geschichte, also da, passend zu dieser Radiosendung, er hätte eigentlich in Outer Space, also auf verschiedenen Planeten, spielen können. Da gibt es ein Interview, wo Dan Aykroyd, glaube ich, und ich glaube, Dan Aykroyd ist es, erklärt, dass eben das Drehbuch, kurz zusammengefasst, verschiedene Geisterjäger oder Geistersammler beinhaltet hat, die auf verschiedenen Planeten Geister jagen und sich halt duellieren, so ungefähr, habe ich es zumindest in Erinnerung. Also ganz anderes Thema. Und sie haben sich dann für New York entschieden, dass es alles dort passiert, weil es halt einfach greifbarer ist und natürlich auch besser filmbar, weil New York gibt es und andere Planeten gibt es auch, aber wir sind halt nicht dort. Genau, aber jedenfalls Ghostbusters hat das sehr, sehr komödiantisch, sehr Saturday Night Live-mäßig umgesetzt. Und ich will jetzt zurück zu den Anfängen des Themas oder der Thematik. Ich werde jetzt nicht eine super geschichtlich perfekte Nacherzählung machen, aber ich werde euch so ein bisschen durchführen, wo Parapsychologie herkommt, wo es hingegangen ist, wann die verschiedenen Höhepunkte waren. Es hat mehrere gegeben. Und warum es heutzutage wahrscheinlich ja, schwierig bis fast unmöglich geworden ist, das Thema noch super ernst zu nehmen. Und ob ihr es glaubt oder nicht, bei mir hat es jetzt hinter mir so leicht schräg hinten geklopft. Kein Witz. Okay, das heißt, irgendwer ist entweder dafür oder dagegen, dass ich das mache. Schauen wir mal. Wir fangen jetzt ganz vorne an mit einem kurzen geschichtlichen Rückblick. Und natürlich ganz wichtig, mit dem Thema haben sie Menschen seit Menschen gibt, auseinandergesetzt. Also das ist, ich würde jetzt nicht zu sehr ins Religiöse rein schwappen. Deswegen würde ich wirklich dort anfangen, wo ich sag mal, der Begriff Parapsychologie zum ersten Mal vorgekommen ist. Und natürlich alles mit einem oder mehreren Augenzwinkern angehen. Weil natürlich, das ist die I Like Sci-Fi Show, da geht es um Nerd und Geek und Popkulturthemen. Ich würde mir auf das sozusagen versteifen, was uns so ein bisschen mitgegeben worden ist über verschiedenste Filme, Bücher, Spiele und so weiter. Also es geht schon um fast die popkulturelle Anschauungsweise von Parapsychologie. Und da beginnt es bei uns oder bei diesem Thema jetzt im 18., 19. Jahrhundert interessant zu werden. Also vorher natürlich haben sie Menschen immer mit Spiritualität und so weiter auseinandergesetzt. Was passiert nach dem Tod? Was passiert vorher? Und so weiter. Aber wirklich spannend wird es 18. Jahrhundert mit dem Aufkommen von Mesmerismus, also von einem Typen namens Franz Anton Mesmer. Komme ich später noch dazu, ganz mit Vorsicht zu genießen, aber wirklich Parapsychologie oder das, was wir mit unter dem verstehen, geht es los im 19. Jahrhundert im Spiritismus, wo eben erste Seancen, erste Medien auftauchen. Das war diese eine Seite. Die andere Seite war aber natürlich, man wollte versuchen, das Ganze wissenschaftlich zu untersuchen, also wirklich mit Beweisen, mit wissenschaftlich gut strukturierten Aufzeichnungen das Ganze zu überprüfen. Und da ist 1882 eine Society gegründet worden, die es bis heute mehr oder weniger gibt. Die Society for Psychical Research in London ist das Ganze passiert. Und die haben sie eben mit allem aus diesem Thema, mit Telepathie, Spuk, Geister und so weiter auseinandergesetzt. Was sie recht spannend gefunden habe, jetzt wie ich mich wieder damit befasst habe, war, dass diese Society for Psychical Research, also die SPR, kurz abgekürzt,
dass die vorher einen anderen Namen gehabt hat. Und der ist natürlich nicht so wissenschaftlich, aber umso cooler, nämlich Ghost Club. Also in 1860 herum ist diese Society als Ghost Club of England gegründet worden. Und dieses Thema ist natürlich nicht nur jetzt in London groß geworden, sondern weltweit. Also es hat natürlich auch in Deutschland, in München hat es eine Society gegeben, in Amerika die ASPR. Und wie fast alle Ideen, egal ob sie gut oder schlecht sind, ist es halt weltweit zu einem Boom gekommen. Also das steckt sie wahrscheinlich gegenseitig immer, immer wieder an. Im 20. Jahrhundert, also Anfang des 20. Jahrhunderts, sind dann die verschiedensten Begriffe eben definiert worden und so halt berühmt geworden. Also da sind wir wieder bei der Popkultur. Also Telepathie, Hellsehen wurde da einfach definiert. Und eine von die bis heute berühmtesten Unis, die Stanford University, war ab 1910, 1911 eben eine der ersten akademischen Institute, die sich mit dem Thema auseinandergesetzt haben. Und aus dieser Zeit stammen eben auch diese ganz, ganz, ganz berühmten Parapsychologie-Karten, die ihr unter anderem aus Ghostbusters kennt, mit dem Kreis, dem Stern, den Wellenlinien und so weiter, die immer wieder super funktionieren in Filmen für quasi außersinnliche Wahrnehmung. In die 30er Jahre war dann einfach dieser große erste Höhepunkt. Joseph Banks Ryan ist ein Name, den man sich dort definitiv merken kann. Der hat eben an einer Universität in den Vereinigten Staaten, an der Duke University, Parapsychologie als Forschungsfeld wirklich dann etabliert. Und hier wird es dann schon spannend mit Kritik, mit der Auseinandersetzung, ist das überhaupt Wissenschaft und so weiter. Aber bevor es da weitergeht, kommt der nächste Song.

aus einem meiner Lieblingsparapsychologiefilme, Donnie Darko. Da wird es mit sehr hoher Wahrscheinlichkeit mal eine eigene Folge drüber geben. The Killing Moon von Echo and the Bunnymen. Ganz ein spezieller Song. Jetzt aber zurück aus den 80ern, eigentlich 2000er, in die 1930er Jahre, wo eben Parapsychologie auf der einen Seite richtig groß wird, auf der anderen Seite sehr, sehr, sehr mit Kritik überhäuft ist und gleichzeitig eben dieser vorher schon erwähnte Mesmerismus wieder aufblüht bei Seancen. Und das ist ein Thema, das mich immer schon sehr extrem interessiert und geflasht hat. Und es ist ja lustig, diese Seancen, das war ja nicht nur bei Interessierten an diesem ganzen Thema sehr spannend, sondern das war fast ein Party-Gag. Also in den 30er Jahren haben sie vor allem auch in der High Society Leute zusammengetan und haben richtig viel Kohle ausgegeben, damit sie Seancen machen mit, ich sage mal unter Anführungszeichen, sogenannten Medien. Extrem spannende Zeit. Lest es da mal noch. Da sind so viele coole Geschichten, die wir alle verfilmen könnten. Und das ist eben nach diesem ganz berühmten, sehr oft verfilmten Schema F abgelaufen. Also verdunkelte Räume, Kerzen. Es hat ein Medium gegeben und es sind dann Sachen passiert und Klopfzeichen und Trancezustände und Scheiben sind gescheppert und so weiter. Also es ist so sehr in die Popkultur eingeflossen, dass man sich gar nicht mehr vorstellen kann, dass das so ein richtiges Ding war. Und die Leute, die da mitgemacht haben, also die auf der einen Seite viel Geld dafür bezahlt haben oder die halt diese Seancen ja gekauft oder gemietet haben, die haben ja wirklich geglaubt, dass sie einen sehr großen Mehrwert für die Wissenschaft damit machen. Also dass sie durch diese Seancen Wissenschaftler sind im Prinzip und das ist so ganz eine schräge Zusammenführung von ein paar Elementen, die ich eigentlich immer schon sehr, sehr, sehr spannend finde. Weil natürlich ist da betrogen worden und natürlich haben Leute erkannt, okay, die reichen, unter Anführungszeichen Gebildeten, stehen voll auf das, na gut, dann gebe ich mir halt als Medium aus. Was aber, und jetzt werde ich gleich parapsychologisch, was aber nicht bedeutet, dass es da nicht wirklich was gegeben hat von Zeit zu Zeit. Also ich lasse das ganz, ganz offen im Raum stehen, aber will auch gleich dazu sagen, natürlich ist da extrem geschwindelt und betrogen worden, wie es auch heute immer noch gemacht wird, ganz klar. Und man muss ganz fix auch dazu sagen, dass der Ursprung, also eben vom Mesmerismus von dem Franz Anton Mesmer, sehr mit Vorsicht zu genießen ist. Ihr könnt es auch nachlesen. Das sind eben diese ganzen Theorien, wo es sehr viele gibt aus anderen Zeiten, die traurigerweise jetzt gerade wieder so ein bisschen in werden, in bestimmten Kreisen. Bitte, bitte, bitte mit Vorsicht genießen das Ganze. Für die Fantasy, Science-Fiction und Horror-Kultur ist es aber natürlich idealer Nährboden, ganz klar. Also für neue Ideen, für seien es jetzt Spiele, Songs oder Filme. Und hier passt natürlich ein Einschub von verschiedenen Filmen, die genau dieses Thema, also Filme und Serien, die dieses Thema behandelt haben. Die Serie Penny Dreadful zum Beispiel hat diese Zeit sehr, sehr, sehr gut dargestellt. Aber natürlich Filme wie The Dead Zone oder Firestarter von Stephen King und Shining natürlich auch. Oder Poltergeist, ganz ein berühmtes Beispiel. Natürlich dann eben Ghostbusters, also so lustige Filme wie Ghostbusters, The Frighteners, Prince of Darkness, die vielleicht könnt ihr euch an meine Carpenter-Folge erinnern. Der versucht ja dieses ganze Parapsychologische mit Quantenphysik und Computertechnologie zu erklären. Super spannender Zugang. Natürlich die Conjuring-Serie über dieses Ehepaar, das es wirklich gegeben hat, die eben Parapsychologen waren, Ed und Lorraine Warren. Und natürlich allen voran ein Film, der uns in die nächste Phase der Parapsychologie bringt, in die 60er, 70er Jahre, der einfach so dermaßen gruselig ist und so gut mit dem Thema, mit der Zeit, mit der Wissenschaft versus Spiritualität umgeht, der Exorzist.

der Song geht ja noch ewig so weiter. Und man kennt im Prinzip nur diesen, oder sehr viele kennen nur diesen einen Part von Exorzist eben, aber in Wirklichkeit ist ja dieser Song Tubular Bells von Mike Oldfield eigentlich zwei sehr, sehr, sehr lange Instrumental-Songs, die er mit, ich glaube, 20 oder so oder 19 Jahren aufgenommen hat und ja, ist eines von die besten Alben aller Zeiten. Ich gestehe, ich bin erst sehr, sehr, sehr spät draufgekommen, wie dieser Exorzist-Song eigentlich weitergeht. Und es geht in eine ganz andere Richtung. Es ist sehr Prog-Rock-mäßig. Ziemlich geil. Und falls ihr euch wundert, um was es hier eigentlich geht, ihr seid hier bei der I Like Sci-Fi Show. Es geht um Nerd- und Geek- und Subkulturthemen und unser aktuelles, heutiges Thema ist Parapsychologie. Und wir haben vor dieser musikalischen Pause, waren wir in den 1930er Jahren, wo eben ja, spätestens da weltweit sich verschiedene parapsychologische Gruppen und sogenannte Societies zusammengetan haben, auch in Wien oder in Österreich tatsächlich. 1927 hat sich da eben auch eine Gruppe zusammengetan und Wien ist für Psychologie natürlich eh eine dieser Städte mit Freud und Jung und Co. Also warum auch nicht für Parapsychologie? Aber jetzt springen wir eben in die späteren Jahre, also ich sag mal zwischen 1940 bis 1970, wo es in dieser Thematik um so ein bisschen andere Dinge geht. Also man geht jetzt weg von dieser Geister-Seancen-Geschichte und mehr zur außersinnlichen Wahrnehmung. Das liegt natürlich auch an dem, ja, an dem Krieg, der davor passiert ist, also vor die 50er Jahre. Und an Interesse an verschiedenen, ja, ihr wisst es oder kennt es spätestens seit Stranger Things, verschiedenen Regierungsmitgliedern. Also da gibt es ja die wildesten Verschwörungstheorien oder auch nicht. Ich lasse das auch jetzt einmal offen. Aber ihr habt sicher schon mal von den berühmten LSD-Experimenten gehört, die ja in San Francisco gemacht worden sind, bezüglich außersinnlicher Wahrnehmung und so weiter, bezüglich Psychokinese, Telekinese. Von MK Ultra habt ihr vielleicht schon mal gehört. Also es hat sowohl der CIA als auch der KGB als auch alle anderen Geheimdienste an dem Ganzen geforscht, mit Drogen experimentiert, Gehirnwäsche, wie kann man Menschen steuern und so weiter. Also das ist fast ein eigenes Thema für eine eigene Sendung. Aber das war dann so ein bisschen Teil der Parapsychologie. Also ich glaube, kurz zusammengefasst kann man sagen, es ist versucht worden, damit etwas Nützliches zu machen. Leider Gottes in dem Fall wieder mal wie immer für Krieg. Aber da hat es sehr, sehr, sehr viele Bereiche gegeben, wo eben versucht worden ist, okay, das messbar zu machen, das wirklich darzustellen, das zu filmen. Oder in dieser Zeit waren eben auch die, ich wollte gerade sagen, die Conjuring-Fälle. Aber ihr wisst schon, die von Ed und Lorraine Warren, diese Fälle, die sie betreut

Ein Classic Rock Hammer Song und für immer Best of Song, der in einem Film vorkommt, der ein bisschen untergegangen ist, Männer, die auf Ziegen starren, aber der wird ganz zum Schluss gespielt mit den Worten: Heute mehr denn je braucht die Welt den Jedi-Krieger, so ungefähr, frei übersetzt. Und es geht da eben in dem Film um eben Menschenexperimente von der amerikanischen Armee, LSD-Experimente, MK-Ultra und so weiter. Und es passt ganz gut dazu, weil der Film ein Ende hat, das sehr ernüchternd ist. Ich will es jetzt nicht verraten, also schaut euch den Film an. Es ist erstens ein sehr lustiger Film, gleichzeitig tragisch und nochmal gleichzeitig noch tragischer, wenn man sich die heutige Zeit anschaut. Aber diese Ernüchterung am Ende ist, glaube ich, fast ein Teil der Parapsychologie. Also man versucht und versucht und versucht und versucht und sucht und sucht und sucht und sucht und alles, was man wirklich will, ist eben an Beweis finden für etwas, was vielleicht außersinnlich ist. Und das ist eben der Key-Gedanke von Parapsychologie. Und jetzt bin ich fast dort, wo ich hin wollte. Es wird immer wieder versucht, unter kontrollierten Bedingungen das Parapsychologische nachzuweisen. Also das ist der Key, das ist der Punkt, wo wir hinwollen. Wir wollen Beweise finden, dass es da mehr gibt. Ganz, ja, ganz arg gesagt. Denn so beliebt dieses Thema auch war, also jetzt nicht nur für Filmemacherinnen kreative Leute, sondern für auch die Wissenschaft, die Skepsis ist immer, immer, immer, immer mehr gewachsen. Also gerade in wissenschaftlichen Kreisen, es haben sie nie irgendwelche Ergebnisse oder sehr, sehr, sehr selten irgendwelche Ergebnisse reproduzieren lassen. Und das ist ja einfach

wichtig, wenn man wissenschaftlich arbeitet. Und das ist genau der Punkt. Parapsychologen und Psychologinnen suchen seit jeher nach diesem heiligen Gral. Okay, ich habe da jetzt, ich sage jetzt einfach eine Geisterfotografie und die kann ich immer und immer wieder machen mit den gleichen Mitteln und es ist reproduzierbar und im besten Fall erklärbar. Und um das dreht sich eigentlich alles auch, was ich in diesem Kurs, und jetzt schließt sich so ein bisschen der Kreis, was ich in diesem Kurs damals gelernt habe. Ich habe eben ein Jahr lang Parapsychologie gehabt und ich muss immer schmunzeln, weil es eben so, ja, so ein Nerd-Thema ist und ich bin in diesen Kurs zufällig reingekommen, also ich wollte unbedingt in den Kurs, er war aber sehr beliebt. Ich glaube, es ist auch schon gemunkelt worden, dass es den Kurs nicht mehr lang geben wird. Und ich habe halt wirklich das Glück gehabt, ich weiß nicht mehr gar nicht, ob ich mich da bewerben habe müssen, aber ich bin halt reingekommen. Und der Lehrer, also das ist ein Doktor der Sozialpsychologie, Hergovich, hat relativ am Anfang gesagt, es geht nicht um Geisterjagen, sondern es geht einfach nur darum, dass wir aufdecken und geschichtlich hinterfragen, was ist schon passiert, also welche Beweise unter Anführungszeichen gibt es schon, wie kann man Beweise finden, suchen, aber vor allem, wie kann man sie widerlegen. Und das ist so der Knackpunkt bei mir, bei dem Kurs gewesen, der mich ein bisschen traurig gemacht hat. Also so jetzt, ich stehe einfach total auf Horrorfilme und auf alles Mysteriöse und Mystische. Und der Lehrer hat eben sehr genau erklärt, also er hat sehr viele Beispiele, wo er in, glaube ich, ganz Europa herumgefahren ist, sehr viele Beispiele gebracht, wo er eben auf wortwörtlich Geisterjagd war, also wo Leute glaubt haben, okay, da ist irgendwas Unerklärbares. Und er hat gesagt, er hat es zu 100 oder zu 99% immer widerlegen können. Es waren immer irgendwelche Stromleitungen, irgendwelche undichten Wasserrinnen, irgendein Wind, Strahl, der schräg wo rein geht und dann diese Geräusche macht oder irgendwas anderes. Und er hat mal sehr ehrlich gesagt, er wünscht sich so sehr, dass er es einmal nicht erklären hätte können. Aber er hat es immer erklären können. Und wir reden da von 2004, war der Kurs bei mir. Also das heißt, vielleicht ist mittlerweile sein Wunsch in Erfüllung gegangen. Ich weiß es aber nicht. Aber ich habe es super spannend gefunden. Es war eben der Kurs war zu ja, 90% ist es nicht um Horror-Themen gegangen, sondern wirklich um wissenschaftliches Arbeiten, weil das ist einfach wichtig. Also nur angenommen, theoretisch, man hat wirklich die Chance oder man hat ein Beispiel für einen Geist oder für eine ja, irgendeine telekinetische Situation. Und wenn man dann nicht wissenschaftlich vorbereitet ist, mit den richtigen Instrumenten, mit der richtigen Herangehensweise, mit eben der richtigen Beweisführung und so weiter, dann bringt einem diese ganze Situation nichts. Das heißt, das war Key von dem ganzen Kurs, dass wir im Falle des Falles richtig vorbereitet sind. Wir haben ja viele Themen durchgegangen, wie auch, also das geht jetzt alles viel zu weit, wie Uri Geller zum Beispiel, der einer von die größten, ich sage es frei raus, Schwindler in diesem Bereich, das ist dieser Löffelbieger-Mensch, der sehr viel Kohle damit gemacht hat, weil einfach die Menschen fasziniert sind von diesem Thema. Trotzdem, wenn man wissenschaftlich arbeitet oder wenn man in der Wissenschaft tätig ist, will man ja die Menschen nicht hinters Licht führen. Man will ja nicht Kohle machen und berühmt werden, sondern man will beweisen und die Natur verstehen oder das verstehen, was man eben noch nicht versteht. Und ja, ich kann es nur wiederholen, das ist der eigentliche Key von Parapsychologie. Und ich bin auf ewig dankbar für den Kurs vom Dr. Hergovich, weil für mich ist das echt, zum einen ist so ein bisschen Arbeiten im Bereich der Parapsychologie ist definitiv auf meiner Bucketlist. Nicht nur seit Ghostbusters, sondern generell, ich finde das Thema super spannend, super, super interessant. Das ist der erste Punkt. Und der zweite Punkt ist, auch wenn ich es damals noch nicht gewusst habe, mir hat dieser Kurs schon gezeigt, dass man sich in Dinge rein nörden kann. Jetzt
sind wir wieder beim Nerd-Thema, die vielleicht von anderen eben belächelt werden, als nicht, ja, als nicht echt oder nicht relevant, nicht wichtig gesehen werden. Und der Kurs ist, ja, war absolut einer von den beliebtesten Kurse bei den Studenten und nicht eben, weil es lächerlich ist, sondern weil es spannend ist. Wir suchen immer nach solchen Dingen, wir Menschen. So sind wir einfach gebaut. Und da bin ich einfach bis heute super, super dankbar.

die einzigartige und großartige Kate Bush, Wuthering Heights, keine Ahnung, wie man das ausspricht, aber es ist ein Song, den sie mit 18 geschrieben und aufgenommen hat, also unglaublich das einmal. Und er darf da natürlich nicht fehlen, weil der Song ist aus der Sicht von einem Geist. Und auch das werdet ihr in ganz, ganz vielen Filmen, Büchern, Geschichten gelesen, gesehen, gehört haben. Ich habe vorher schon von diesen Karten geredet. Es gibt einfach ein paar so ganz typische, zentrale Elemente und Überprüfungsmethoden, wie man vorgehen kann. Und die ganz klassischen paranormalen, parapsychologischen Elemente sind angefangen bei Psychokinese, immer abgekürzt mit PK. Da geht es einfach um die Fähigkeit, dass man Objekte allein durch seine Gedanken bewegen oder beeinflussen kann. Andere sehr, sehr berühmte Fähigkeit ist Präkognition, also Wissen über zukünftige Ereignisse. Ihr denkt jetzt mit sehr hoher Wahrscheinlichkeit entweder an Stranger Things oder Minority Report, ist natürlich immer wieder übernommen worden von der Popkultur. Oder Hellsehen, auch sehr, sehr, sehr berühmt, also Informationen über entfernte, verborgene Dinge wahrnehmen, ohne dass man es direkt sieht. Telepathie, ganz klar, Gedankenübertragung von Mensch zu Mensch, Mensch zu Tier, Mensch zu Zigarettenschachtel, berühmtes Beispiel. Oder natürlich ESP, also extrasensorische Wahrnehmung. Das ist so eine Art Überbegriff über Wahrnehmung ohne uns bekannte Sinne. Also das ist etwas, was nicht unspannend ist, weil, also ich glaube, diese Idee von den Sinnen, die wir haben, gibt es schon sehr, sehr, sehr lang. Und ich würde jetzt vorsichtig sagen, es würde mich nicht überraschen, wenn irgendwann irgendwer draufkommt, hey, es gibt noch mehr Sinne. Also da gehört im Prinzip dann eh Telepathie, Hellsehen, Präkognition drunter. Aber im Prinzip, es könnte ja noch weitere Sinne geben. Und dann geht es natürlich ganz, ganz, ganz weit ins Paranormale, sprich Geister, Monster, irgendwelche anderen Fantasywesen, also alles, was aus und mit Horrorfilmen geprägt worden ist. Und natürlich gibt es jetzt auch verschiedene, ja, sehr klassischen Experimente oder Überprüfungsmethoden, wie man das Ganze angehen kann. Ganz berühmt oder das berühmteste Beispiel sind diese Senna-Karten. Bin mir nicht ganz sicher, wie man ausspricht, Dr. Senna. Das sind diese Karten mit Kreise, Wellenlinien, Stern und so weiter drauf. Die wurden eben von Joseph Banks Ryan, von dem ich vorher geredet habe, in den 30er Jahren als, ja, das Mittel zur Überprüfung von Versuchspersonen verwendet. Man sollte eben quasi erraten, welche Symbole sich auf der Rückseite der Karte verwenden. Und so sollte Telepathie oder Hellsehen überprüft werden. Dann natürlich sämtliche PK-Experimente, also Psychokinese-Experimente. Wieder wert sehr an alle möglichen Serien und Filme denken. Da geht es einfach darum, dass man mit ganz einfachen Dingen wie Würfeln oder Zufallsgeneratoren, ob man die beeinflussen kann, rein mit seinen Gedanken. Also das kann man ja sehr einfach überprüfen im Prinzip oder sehr einfach aufbauen, diesen Versuch, und dann testen, ob wer PK begabt ist. Und natürlich die Ganzfeldexperimente, die wiederum durch Stranger Things sehr berühmt geworden sind, wo die Versuchspersonen in einen möglichst reizarmen Zustand versetzt werden. Das heißt, diese klassischen Tischtennisbälle, die halben auf die Augen in einen Tank, also in so eine Art Badewanne mit Salzwasser gelegt, wo das Licht abgedreht wird. Das ist so ein Deprivation Tank. Und dann wird versucht, im einfachsten Fall von einer Person zur anderen Person ein Bild, eine Idee, ein Wort zu senden, rein mit den Gedanken. Also das, da hat es tausende Versuche gegeben. Ist ja natürlich, also ich glaube, fast alle von diesen Dingen sind in den esoterischen Bereich rübergerutscht oder kommen sogar von dort, wer weiß. Und ich will mir gar kein Urteil jetzt erlauben, was macht Sinn, was funktioniert, sondern das sind einfach die sehr, sehr, sehr typischen Experimente, die immer wieder gemacht worden sind. Und wenn man sich das so anhört, könnte man ja glauben, dass in der aktuellen Zeit mit den technischen Errungenschaften, also sprich Mobilgerät, Kameratechnologie, Audioaufnahmetechnologie, also es ist alles so viel besser geworden wie in dieser Hochphase
ich sage jetzt mal 70er Jahre, wo Parapsychologie einfach so dermaßen in war. Und man könnte glauben, es müsste ja jetzt einfach langsam stichhaltige Beweise geben. Und manche sagen, das ist auch so. Aber einfach wieder durch diese technische Errungenschaft ist nicht nur ein Beweis möglich, sondern auch das Fälschen extrem leicht geworden. Also das in die Irre führen, und ich denke, das ist halt generell Problem unserer Zeit, und es wird immer, immer problematischer. Also nicht nur in der Parapsychologie, sondern im Prinzip auf allen Ebenen.

ganz genau. Er singt es selbst. Der unsterbliche David Bowie singt über Okkultismus, Wahrnehmung und alles dazwischen. Ihr könnt sich vielleicht erinnern, dass ich vorher gesagt habe, ob sie es glaubt oder nicht, es hat hinter mir gerade geklopft. Perfektes Beispiel. Unabsichtlich tatsächlich nicht gestaged oder geplant, sondern wirklich genau so passiert. Ich bin natürlich jetzt wegen dem Thema ein bisschen hellfühlig, hellhörig, was Geister und das Parapsychologische angeht. Ich habe das neue Mikrofon, das Stereo aufnehmen kann. Und Stereo kann man ja auch so einstellen mit verschiedenen Equalizern oder mit Effekten, beziehungsweise generell, wenn man es mischt, dass Dinge ein bisschen weiter vorn oder ein bisschen weiter hinten klingen, also nicht nur links und rechts. Das Mikrofon steht auf meinem Schreibtisch und der Schreibtisch ist von mir selbst gebaut, das heißt, er ist nicht der stabilste. Und ich habe mich hingelegt auf den also die Hände auf meinen Schreibtisch gelegt und habe Folgendes gemacht. Und vorher war eben das Mikrofon noch Stereo eingeschaltet und es hat dann so geklungen, als würde es hinter mir krachen auf meinen Kopfhörern, weil es eben so laut in Stereo aufgenommen ist. Und das ist ein eigentlich perfektes Beispiel für eben diese 99,999% aller Fälle im Parapsychologischen, die sie eben erklären lassen mit irgendwelchen anderen Phänomenen. Ja, und jetzt bleibt halt die Frage, wo wir heute stehen bei der Parapsychologie. Also es ist weiterhin ein Randgebiet, weiterhin eine Nische in der Nische. Einige Institute forschen immer noch dran. Das ist natürlich super cool und freut mich. Aber es ist halt, ja, es ist sehr viel widerlegt worden und es ist einfach sehr viel Kritik ausgeübt worden und das völlig zu Recht. Und eben, wie schon erwähnt, es ist mittlerweile fast kinderleicht, UFO-Sichtung oder den Yeti oder irgendein Geisterfoto-Video zu machen. Nicht nur mit AI, sondern generell mit den technischen Möglichkeiten, die wir alle in der Hosentasche haben. Also jeder hat ein Handy und jeder kann da so ein bisschen herumtweaken. Und ich glaube, man muss schon wirklich Profi sein, dass man wirklich gute Fälschungen als solche erkennen kann. Ist natürlich problematisch und es wird andere Beweisführungen brauchen, damit man, wenn es passiert, dieses etwas beweisen kann. Das heißt, bleibt wachsam und haltet die Augen offen. Und wenn die Sendung live wäre, also wenn ich sie live jetzt gerade aufnehmen würde, würde ich jetzt fragen, hey, glaubt ihr an das Übersinnliche? Ruft mich an unter dieser Nummer, wie auch immer. Aber es würde mich wirklich interessieren. Also vielleicht, wenn ihr Bock habt, könnt ihr mir eine E-Mail schreiben. Kontakt findet ihr eben überall, wo ihr die I Like Sci-Fi Show findet. Schreibt es mir gern. Es würde mich interessieren. Und wenn einige Ideen oder wenn einige Kommentare kommen, mache ich gerne eine zweite Folge zu diesem Thema, weil es mich selbst einfach super interessiert. Also schreibt es mir gern. Das war eine neue Folge der I Like Sci-Fi Show, diesmal über Parapsychologie und das Paranormale in Kombination mit Popkultur. Also ich habe es jetzt ganz, ganz wild zusammengemischt. Bei mir geht es immer um Nerd-Themen, Geek-Themen, egal ob es Filme, Computerspiele, Musik oder das Paranormale ist. So, und jetzt ganz, ganz, ganz, ganz, ganz zum Schluss sage ich euch ein Geheimnis. Ein ganz mysteriöses, mystisches Geheimnis. Ich kann nämlich tatsächlich Gedanken lesen. Ich weiß, dass ihr euch am Anfang geärgert habt, dass ich nicht den Song weitergespielt habe, diesen einen bestimmten. Deswegen hier als Geschenk parapsychologisch analysiert und Gedanken gelesen. Ghostbusters.

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3: Heute ist Samstag, der 2. Mai und hier kommt noch ein Kulturkalender im Freien Radio Salzkammergut mit ein paar Empfehlungen für lässige Dinge, die man in der Region so machen kann in den nächsten Tagen. Hallo und willkommen. Seit gestern Abend findet unter dem Motto Bouquet in Traunkirchen das Schlachthof-Festival Traunsee statt. Seit 4 Jahren gibt es dieses interdisziplinäre Kunstfestival mittlerweile. Heute, im Lauf des Tages, wird eine Siebdruckwerkstatt, Talks und Performances geboten. Ab 19.30 Uhr folgen eine Show-Einlage von Discover, Musik von Elias Pichler und ab 22 Uhr dann eine Silent Disco. Morgen Sonntag schließt das Festival mit 2 Performances um 13 und um 15 Uhr. Eine davon von der namentlich zumindest schon einmal vielversprechenden Kunstinitiative Kreisverkehr. Ein kleiner Geheimtipp: dieses Festival in Traunkirchen. Es findet dort statt im Gruber Schlachthof in der Seestraße 37. Mehr Infos auf schlachthoffestival-traunsee.at. Hier kommt eine Empfehlung für die ganze Familie.
4: Hallo Leute, ich bin Lee vom Kulturpunkt Gampern. Wir bieten euch am 3. Mai um 15 Uhr ein richtig tolles Mitmachkonzert für Groß und Klein. Die Gruppe, ein Leiterwagen voller Kinderlieder, bringen ihr fröhliches Programm Frühling mit. Da könnt ihr mitsingen, mithüpfen, mittanzen. Kommt mit euren Kindern, Neffen, Nichten, am besten mit allen, die ihr kennt, vorbei bei uns. Es wird ein richtig cooles Konzert. Ab 14 Uhr gibt es für euch Getränke, Kaffee und Kuchen. Wir freuen uns auf euch. Also 3. Mai fix einplanen. Ciao!
3: Morgen Sonntag um 15 Uhr im Vierkanter in Gampern. Ein Leiterwagen voller Lieder. Ebenfalls morgen am Sonntag, am Abend, laden die Ischler Symphoniker wieder zu einem Konzert. Es ist das vorerst letzte im Frühlingsprogramm und genau der ist das Thema, der Frühling nämlich. Mit Werken von Antonín Dvořák und Robert Schumann wird das Publikum musikalisch eingestimmt auf die bereits im Aufblühen begriffene Jahreszeit. Beim 4. Symphoniekonzert der Ischler Symphoniker morgen Sonntag, der 3. Mai um 19.30 Uhr im Kongress- und Theaterhaus in Bad Ischl. Am kommenden Mittwoch beginnt eine spannende standortübergreifende Ausstellung in Bad Ischl. Unter dem Titel Mental Load – Unsichtbare Arbeit werden in der Trinkhalle, im Sudhaus und in der Galerie am Fluss Werke ausgestellt sein, die Tätigkeiten thematisieren, die meistens im Verborgenen passieren. Über einen internationalen Open Call wurden dafür Künstlerinnen und Künstler eingeladen, ihre Arbeiten einzureichen. Die vertretenen Werke stammen aus unterschiedlichen Disziplinen wie Malerei, Skulptur und Fotografie, über Performance, Video und digitale Kunst bis hin zu Design, Literatur und interdisziplinären Ansätzen. Sie stellen das Kümmern, das Organisieren, das Planen und das Sorgen in den Mittelpunkt. Mental Load – Unsichtbare Arbeit eröffnet am kommenden Mittwoch, den 6. Mai um 17.30 Uhr in der Trinkhalle und auch an den beiden anderen Ausstellungsorten Sudhaus und Galerie am Fluss und ist dort in Bad Ischl anschließend bis 16. Mai zu sehen. Teile der Ausstellung werden übrigens auch in Venedig bei der Biennale präsentiert. Wer nicht so weit reisen kann, kann auf jeden Fall in Bad Ischl vorbeischauen. Zum Schluss noch ein FRS-Programmhinweis und zwar wieder auf den kommenden Montag. Bei Ernst Radinick in der Sendung En Passant werden Sibylle Kiefer und Rainer Krispel zu Gast sein. Beides tolle MusikerInnen mit Salzkammergut-Connection. Hier kommt eine kleine Vorschau.
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3: Ja, gleich mal den Timer stellen zum Einschalten oder, wie ich immer sage, Radio überhaupt gleich gar nicht mehr ausschalten und durchgehend laufen lassen. Das war's mit dem Kalender für diese Woche. Am Mikrofon verabschiedet sich Magdalena Stammler und wünscht im Namen des FRS-Teams allen Hörerinnen und Hörern ein schönes Wochenende mit dem Programm hier im Freien Radio.
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Ja, so da, da bin ich wieder. Jetzt möchte ich eigentlich die Beat Geeks to Go vorstellen, falls das wenn was sagt. Das ist eine Compilation, da ist der fünfte Teil rausgekommen. Die ersten drei, vielleicht sogar die ersten vier Teile waren 7 Inch, jetzt ist mittlerweile schon eine 10 Inch. Ich habe leider nicht jeden Teil, aber dann haben wir doch den gönnen wir. Da sind immer von bekannten deutschen Produzenten, Künstler, verschiedenste Nummern um, also meistens Beats halt natürlich, wenn schon Beat Geeks heißt. Und heute der Teil sind diesmal zwei Nummern von Eloquent.

Ja, und jetzt kommen wir zum Lewis Parker, meinem guten neuen Freund. Ein guter Produzent, also mir persönlich taugt das sehr, ist ein guter Produzent, finde ich. Macht in letzter Zeit wieder sehr viel und hat ein Album rausgebracht. Fragments of the Glass heißt das, und da habe ich mir das Instrument, also die Instrumentalscheibe dazu gekauft. Da ist eine limitierte 10 Inch dabei und die kommt jetzt für euch. Die habe ich mir gedacht, die gönne ich euch heute. Ja, und ansonsten kann ich nicht empfehlen. Lewis Parker, alles was findet. Mir taugt als Produzent sehr, hat einige Alben, wo er drauf gerappt hat. Ja, check it out now. Sag ich mal. Und check it this out now.

0: So, das war's jetzt wieder. Wünsche irgendwas, bis in 2 Wochen. Falls irgendwer Wünsche oder Anregungen oder irgendwas hat, bitte cdv@gamex.at und vielleicht hört dann die eine oder andere Nummer dann in 2 Wochen schon. Peace out.
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